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1: Ich war da auch schon mit meiner Freundin und konnte sie nerven, weil ich war im Wasser, ich wollte die ganze Zeit schwimmen und Ball spielen und sie lag nur rum. Sie lag nur am Strand und wollte bräunen und lesen.
2: Ja,
1: das wäre
2: ja
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2: Und deswegen machen wir keinen Urlaub zum Beispiel zusammen.

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3: Und wir starten rein in den Mittwoch mit jeder Menge Disney. Was euer Lieblingssong über euch persönlich aussagt, das besprechen wir gleich.
4: Jetzt haben wir erstmal My Lucky Day, das ist die Nummer von Milo, hier am Mittwochmorgen auf Energy.

0: 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Guten Morgen, hier ist Energy am Morgen mit Anna und Ben. Und ich sag mal so, Anna, guten Morgen, du fängst bitte an.
1: Ich hab den Song mitgebracht.
2: Hör auf mich.
0: Das ist die Schlange aus dem Dschungelbuch. Das ist dein Lieblings-Disney-Song.
1: Ja. Hör zu.
2: Augen zu.
0: Ja.
2: Anna!
1: Von allen Disney-Songs auf dieser ganzen Welt liebe ich Ka, diese Schlange, die Mowgli im Dschungelbuch dasteht und dann hypnotisiert wird. Vertraue mir. So laufe ich auch ein bisschen durch die Energy-Redaktion.
0: Machst du das auch privat?
1: Und bezürze die Chefs.
0: Weltklasse.
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1: Guten Morgen, liebe Melanie. Hier sind Anna und Ben für dich.
2: Hi, guten Morgen.
3: Morgen.
1: Hallo, wir zocken jetzt eine Runde mit dir und das wird dein Buchstabe sein.
3: Oh, wie Oma.
1: Oh je, Mine.
3: Oder wie Oh je, Mine.
1: 30 Sekunden Zeit, brauchst du ein Richtiges. Sollte dir mal zu einer Kategorie nichts einfallen, dann sag einfach schnell Wörter und Ben überlegt sich eine neue.
2: Alles klar.
3: Melanie ist bereit, ich bin bereit.
1: Okay.
3: 30 Sekunden gehen los. Ein Kündigungsgrund mit O.
2: Ach du meine Nase, mit Oberflächlichkeit?
3: Ja, kann man machen. Ein Grund nicht zu telefonieren mit O.
2: Ohnmacht.
1: Ja.
3: Eine Sportart.
2: Ich bin der sportlichste Mensch, den du wahrscheinlich kennst.
1: Sonst schnell weiter.
2: Sportart mit O. Weiter.
3: Etwas am Himmel mit O.
2: Oberflieger, keine Ahnung, gibt's da was?
3: Ja, weiß ich nicht. Also die Zeit ist leider vorbei, Melanie. Das O ist ein schwerer Buchstabe, es hat leider nicht geklappt.
2: Oh Mann.
3: Boah, gar nicht so einfach, aber ohnmächtig fand ich gut bei nicht telefonieren, weil dann kann man halt wirklich nicht rangehen, ne? Man ist halt ohnmächtig.
1: Ist ein Problem.
3: Das hat leider nicht geklappt für die liebe Melanie. Wenn ihr sagt, sag mal mit O, da wäre mir so viel eingefallen, ist doch einfach. Dann spielt doch selber mit Stadtland Energy. Meldet euch an auf energy.de.

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4: Morgen, so Jakob, dein Stichwort.
5: Ja, wir haben bei uns in Berlin ja seit gut einer Woche Sommerferien und das merkt man auch im Tierheim. Denn die letzten Tage hat man allein 46 Katzen neu aufgenommen. Die hat man auf der Straße gefunden. Das ist noch nicht so ganz klar, ob die nur weggelaufen sind oder ob die wirklich ausgesetzt wurden. Denn gerade das passiert ja leider immer öfter. Tierschützer sagen, viele Leute schaffen sich halt ein Tier an, weil es Trend ist. Dann sind gerade viele Leute mit unserer Bundesregierung nicht so zufrieden. NTV berichtet, dass gerade mal 18% sagen, dass da gute Arbeit gemacht wird. Bei unserem Kanzler Friedrich Merz sind es übrigens nur 14%, die zufrieden sind mit seiner Arbeit. Die Bundesregierung hat ja jetzt auch gerade frisch erst 34 große Reformen angekündigt. Damit sollen viele nochmal entlastet werden. Mal sehen, ob sich damit an den Umfragewerten da nochmal was tut. Und bei der Fußball-WM ist Spanien jetzt im Finale. Das Team hat einfach mal 2-0 gegen Frankreich gewonnen. Heute Abend entscheidet sich dann, wer auch noch im Finale mit dabei sein wird. England oder Frankreich? Geht wieder um 21 Uhr los. Die ARD und Magenta TV zeigen dann alles live.
0: 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Wir sind Anna, guten Morgen, Jakob und Ben.
4: Ja, die Ansage ist leider falsch. Ja, Anna, guten Morgen. Ben ist auch richtig. Aber diesmal nicht mit Jakob, sondern mit Bruno. Warum Jakob sich mit einem Bruno musikalisch identifiziert und was Disney damit zu tun hat, das alles gibt's gleich bei uns.
6: Jetzt gibt's erstmal Taylor Swift und die redet auch über eine andere Taylor, Elizabeth Taylor. Hier

0: 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Hallo, Energy am Morgens an, hier mit mir, Anna. Guten Morgen, Jakob und Ben.
1: Morgen.
0: Wir machen heute so eine Art Speed-Dating mit Disney-Songs.
1: Ja.
0: Wir verraten unsere absoluten Lieblings-Disney-Lieder. Perfekt, vielleicht auch, um jemanden kennenzulernen. Vielleicht sogar beim ersten Date. Und mal gucken, wie charakterlich, wie bist du denn aufgestellt?
1: Anna war schon dran und war sehr verstörend. Sie hat nämlich gesagt, ihr Lieblingssong ist aus Dschungelbuch K, die Schlange, der man nicht vertrauen sollte. Jakob, jetzt bist du dran. Was ist dein Lieblingssong?
2: Also mein Lieblingssong ist aus dem tollen Film Encanto.
1: Ah, toll.
2: Ja, wo es um diese Familie geht in Südamerika.
1: Ja, toll.
2: Und zwar der Song Nur kein Wort über Bruno.
1: Mal rein. Doch bitte sag, nur kein Wort über Bruno. Oh, wow.
2: Der Song richtig nach vorne geht,
1: ja.
2: Der macht richtig gute Laune, der hat so ein paar Rap-Parts auch drin, auch
1: mega.
2: Mal ein bisschen was anderes. Und es ist vor allem ein richtig erfolgreicher Song. Es ist einer der wenigen Disney-Songs, der es überhaupt in die Charts reingeschafft hat.
0: Okay.
2: Und der wäre sehr lange weltweit in den Charts ganz, ganz vorn.
1: Gefällt mir sehr gut die Wahl, muss ich sagen, weil ist einfach ein gutes Lied. Warum gehen deine Augen so riesig auf, Anna Guttenmorgen?
0: Also ich bleib bei Vertraue mir, glaub an mich. Ben wird seinen Song auch noch verraten.
1: Ja.
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0: Energy am Morgen ist an, hier mit mir, Anna. Guten Morgen und Ben.
1: Morgen.
0: Und es wird Zeit für neue Musik, heute von Kygo.
1: Tja, Take Me Back heißt die neue Nummer, aber erstmal wird getrauert. Kygo ist ja aus Norwegen, super erfolgreicher DJ, und trauert natürlich jetzt genauso wie Anna Guten Morgen, dass Norwegen aus der Weltmeisterschaft ausgeschieden ist. Trotzdem
0: so
1: tollen Turnier. Der Erling Haaland spielt kein Fußball mehr, sondern mittlerweile sitzt er wieder zu Hause und kann sich die neue Nummer von seinem Nationalkollegen anhören. Take Me Back, Kygo. Jetzt hier für euch auf Energy. 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
6: So, bevor wir losziehen, Jakob, was müssen wir wissen?
7: Ja, wir sind ja schon mittendrin in der Urlaubszeit und damit haben jetzt vor allem die Tierheime ganz viel zu tun. Denn gerade jetzt werden wieder extrem viele Hunde, Katzen und Kleintiere gefunden. Einige von denen werden immer wieder in der Urlaubszeit einfach so ausgesetzt. Elke Sanz ist Tierschützerin und die hat schon bei Bild gesagt, früher sind die Leute mit dem Thema Haustier noch ein bisschen anders umgegangen.
8: Früher hat man dann einfach gesagt, dann fahre ich nicht in Urlaub, wenn ich keinen habe. Die Leute sind aber nicht mehr bereit zu verzichten. Also wenn sie jetzt merken, das funktioniert nicht. Die Leute schaffen sich auch schneller teilweise tatsächlich ein Tier an, weil mehr Leute sagen auch, es ist auch ein bisschen modern geworden, tierlieb zu sein.
7: Ja, es gibt aber auch immer mehr Tierpensionen. Da kann man seine Tiere auch mal tageweise oder übers Wochenende hinbringen. Kostet halt auch ein bisschen was. Dann wollen immer mehr Menschen bei uns in Deutschland eine Klimaanlage haben. Bei der YouGov-Umfrage sagt gut jede und jeder Fünfte, ja, das ist geplant. Vor allem bei jüngeren Leuten wollen das sogar noch mehr. Haben wir ja auch gestern schon gehört, von jetzt auf gleich was einbauen lassen. Das geht schon mal gar nicht, denn die Betriebe dafür sind gut ausgebucht und die mobilen Klimageräte, die sind aktuell oft ausverkauft. Und Autofahren mit Google Maps soll jetzt noch besser werden, denn in der 3D-Ansicht sollen jetzt Gebäude noch realistischer aussehen, damit man sich eben besser orientieren kann. Außerdem gibt es ein Update für die Ansagen, die sollen damit ja ein bisschen natürlicher klingen, wie als ob euer Beifahrer oder eure Beifahrerin euch was sagt. Und kurz vor eurem Ziel soll die Ansicht in den Street View wechseln, damit ihr noch mal besser wisst, wo ihr da auch gelandet seid. Das Ganze soll jetzt nach und nach überall auf der Welt verfügbar sein.
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10: So, und wir starten ganz entspannt in diesem Mittwoch mit dem Generationsquiz der Generationsquiz. Ja. Alt versus jung. Anna, guten Morgen gegen mich, Ben. Und ihr seid auch mit dabei. Und zwar gleich.
6: Ich freue mich jetzt schon drauf. Oder vielleicht machst du mich auch fertig. Mal gucken. Jetzt gibt's erstmal eine Runde Teddy Swims, Mr. Know-It-All. Schönen Mittwoch euch.

0: Achtung, dies geht jetzt an alle Gen Zler, Millennials, Boomer, also eigentlich können alle mitmachen.
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2: Wir spielen jetzt unser absolutes Lieblingsgenerationsquiz, weil zwischen mir und Ben liegen 15 Jahre. Was weiß man denn so von der anderen Generation oder eben vielleicht auch nicht?
0: Anna, guten Morgen. Wer oder was ist Güljan?
3: Das ist nicht so ein Comedy-Typ gewesen.
0: Okay, was war so sein Skit? War für irgendeinen Skit bekannt, für irgendeine Rolle?
3: Na, das wahrscheinlich heißt er gar nicht so.
0: Ich werde auch den Namen haben, Güljan Karahanji. Klingelt da mehr?
3: Nee, das hast du dir doch ausgedacht.
0: Sie klingelt,
3: wer soll denn das sein?
0: Klingelt mehr was, wenn ich sage Güljan Kams.
3: Hip-Hop.
0: Oh, ein Rapper? Güljan Kams?
3: Das ist ein Rapper.
2: Was hat er denn gemacht? Erzähl mal.
0: Also, erstmal ist der Güljan Kams eine Die.
3: Oh.
0: Ist ein Mädchen, bekannt als Güljan Karahanji, bei Viva geworden. Zwischen 2003 und 2010 hat sie da äußerst prominent moderiert.
3: Natürlich.
0: Ja.
3: Oh, das tut mir jetzt leid.
0: Gar

0: Ganz tolle Frau, die war immer ganz... Doch.
1: Ich glaube, die war auch bei den Verrätern, ja.
0: Ja, hat sie auch mitgemacht.
1: Ja, My Style Rocks mit Harald Glückler.
0: Die hat auch einen Song gehabt, irgendwie sowas, also die hat einiges erlebt.
1: Oh, die kenne ich doch natürlich bei den Verrätern. Oh, oh.
0: Ja, ja.
1: Ja, tut mir leid. Ha, habe ich kurz mal vergessen gehabt.
0: Ja, gelernt.
1: Ihr wollt mehr Alt versus Jung und auch wie ich Ben teste? Dann habt ihr Glück. Uns gibt es als Podcast überall, wo es Podcasts gibt und natürlich auch auf energy.de.

0: oder Fake?
1: Wenn man mit seinen Haustieren ins Ausland in den Urlaub fährt, dann darf man nur 5 Tiere mitnehmen. Fakt oder Fake?
0: Ansonsten ist es eine Art Tiertransport oder sowas, oder?
2: Wir sind das ist nicht die Arche Noah.
0: Das ist ja schon sehr, sehr viel. Und 5 Tiere haben allein ist ja schon, also Haustiere ist ja schon was Besonderes. Ich glaube, da müsste man das zumindest gesondert anmelden, Unterlagen bei haben. Ich sag, das klingt gut, das klingt
2: ja, ich glaube, es kommt so ein bisschen drauf an, auch was es für Tiere sind. Wenn jetzt ein ganzer Mäusewurf ist, kannst du die vielleicht schon in einem Transporter mitnehmen.
0: Ja.
2: Aber Tiere sind ja auch gesichert oder wie heißt das so, angemeldet auch.
0: Ja, das
2: auch geschippt und so. Deswegen, ich glaube, da brauchst du immer irgendwie eine extra Berechtigung für.
1: Also, wenn man mit seinen Haustieren ins Ausland in den Urlaub fährt, dann darf man nur 5 Tiere mitnehmen, ist ein
2: Fakt.
1: Aha. Ja, sind die neuen EU-Regeln, gar nicht mal so lange her, dass man es beschlossen hat. Gilt für Hunde, für Katzen und im ganz Besonderen auch noch für Frettchen. Ich weiß nicht, was die EU mit Frettchen hat, aber das ist schwierig.
0: Offensichtlich eine Vergangenheit mit Leuten, die 8 Frettchen die ganze Zeit um sich rumwuseln haben.
2: Ich sehe in der U-Bahn nur öfter mal Leute, die wirklich so eine kleine Ratte irgendwie auf der
0: Schulter immer so mitnehmen
2: haben.
0: Und sowas. Ne?
2: Vielleicht auch Frettchen.
0: Ich weiß es nicht. Jetzt machen wir erstmal Nico Santos mit All Time High für euch. 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
3: Heute Speed Dating mit Disney-Songs. Guten Morgen, hier ist Energy am Morgen mit Anna und Ben. Wir verraten unsere absoluten Lieblings-Disney-Songs. Perfekt, um jemanden kennenzulernen. Vielleicht sogar eben beim nächsten Date.
4: Ja, Jakob hat verraten, es ist bei ihm ein Song aus Encanto.
3: Bruno, sehr gutes Ding, ja.
4: Bei mir ist es von Dschungelbuch, von der Schlange K. Vertraue mir, glaub an mich.
3: Komplett besorgniserregend.
4: Und jetzt willst du noch, Ben. Was ist dein Lieblings-Disney-Song?
3: Natürlich aus dem besten Disney-Film aller Zeiten, Herkules, wie auch mein kleiner Dackel heißt. Griechische Mythologie ist wieder Thema. Und dieser Song ist mein Lieblings-Disney-Song. Es wird

0: ans Herz. Wahnsinn, der Moment, in dem Herkules sagt, nein, ich bin nicht irgendein Weirdo, sondern ich bin ein Halbgott und ich bin jetzt ein absoluter Superstar. Das ist mein Lieblings-Disney-Song. Gänsehaut.
1: Den hat er auch gerade richtig gefühlt, mit Augen zu. Oh. Was ist euer Lieblings-Disney-Song? 030-26-1235. 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
3: So, bevor wir losziehen, Jakob, was müssen wir wissen?
4: Ja, wir sind ja schon mittendrin in der Urlaubszeit und damit haben jetzt vor allem die Tierheime ganz viel zu tun. Denn gerade jetzt werden wieder extrem viele Hunde, Katzen und Kleintiere gefunden. Einige von denen werden immer wieder in der Urlaubszeit einfach so ausgesetzt. Elke Sanz ist Tierschützerin und die hat schon bei Bild gesagt, früher sind die Leute mit dem Thema Haustier noch ein bisschen anders umgegangen.
5: Früher hat man dann einfach gesagt, dann fahre ich nicht in Urlaub, wenn ich keinen habe. Die Leute sind aber nicht mehr bereit zu verzichten. Also wenn sie jetzt merken, das funktioniert nicht, die Leute schaffen sich auch schneller teilweise tatsächlich ein Tier an, weil mehr Leute sagen, ach, es ist auch ein bisschen modern geworden, tierlieb zu sein.
4: Ja, es gibt aber auch immer mehr Tierpensionen. Da kann man seine Tiere auch mal tageweise oder übers Wochenende hinbringen. Kostet halt auch ein bisschen was. Dann wollen immer mehr Menschen bei uns in Deutschland eine Klimaanlage haben. Bei der YouGov-Umfrage sagt gut jede und jeder Fünfte, ja, das ist geplant. Vor allem bei jüngeren Leuten wollen das sogar noch mehr. Haben wir ja auch gestern schon gehört, von jetzt auf gleich was einbauen lassen. Das geht schon mal gar nicht, denn die Betriebe dafür sind gut ausgebucht und die mobilen Klimageräte, die sind aktuell oft ausverkauft. Und Autofahren mit Google Maps soll jetzt noch besser werden, denn in der 3D-Ansicht sollen jetzt Gebäude noch realistischer aussehen, damit man sich eben besser orientieren kann. Außerdem gibt es ein Update für die Ansagen, die sollen damit ja ein bisschen natürlicher klingen, wie als ob euer Beifahrer oder eure Beifahrerin euch was sagt. Und kurz vor eurem Ziel soll die Ansicht in den Street View wechseln, damit ihr noch mal besser wisst, wo ihr da auch gelandet seid. Das Ganze soll jetzt nach und nach überall auf der Welt verfügbar sein.
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3: Wir haben Nachrichten von einem Energy-Star, wer spontan auf der Bühne stand und das sehr vermisst, das hört ihr noch vor 7.
7: Und wie passen Mythologie und Trash-TV zusammen? Sehr gut. Und es gibt sogar ein Umstyling. Was da los ist, hört da alles nochmal. Smith und Niall Horan, jetzt erstmal Kygo, Khalid und Griffin mit Save My Love.

0: Jetzt gibt es Mythologie für die Gen Z. Hallo, schön, dass ihr mit dabei seid. Energy am Morgen ist an. Hier mit mir, Anna, guten Morgen und Ben.
1: Morgen.
0: Und morgen kommt hier endlich die Odyssee ins Kino. Jetzt schon der Film des

0: Jahres. Wir warten, warten, warten. Griechische Mythologie. Und Ben, das ist ja komplett dein
1: Lieb
0: Thema.
1: Ich. Oh.
0: Hast ja auch ganz viele Tattoos davon, Bücher.
1: Ja.
0: Und ich stehe ja eher auf Trash-TV.
1: Ja,
0: da gucke ich ja alles querbeet durch. Und wir haben jetzt einfach die perfekte Mischung für euch. So würde die Odyssee klingen, wenn es ein Reality-TV-Format wäre.
1: Das Sommerhaus der Zyklopen. Zusammenfassung: Ein exzentrischer Ü40-Macho versucht verzweifelt den Weg aus dem Cluburlaub wieder nach Hause zu finden, während seine Ehefrau daheim die wohl extremste Dating-Show der Antike moderiert. Das große Umstyling gibt es dann auch, nämlich Athene verkleidet Odysseus bei der Ankunft als obdachlosen Bettler, um die Konkurrenz auszuspionieren. Es folgt die brutalste Rauchswurfrunde der TV-Geschichte. Odysseus schnappt sich die Waffe und eliminiert alle anderen Liebesanwärter im
0: Oha.
1: Großen Finale.
0: Auch voll das brutale Ende.
1: Ja, ein bisschen brutal am Ende, muss
0: Aber
1: ich sagen.
0: Aber finde ich ganz gut. Also wenn wir alles Geschichtliche oder griechische Mythologie so irgendwie verpacken, es als Trash-TV-Format,
1: kann man's gut verkaufen.
0: Finde ich es wieder sehr interessant.
1: Ja, finde ich auch. Seid ihr denn Team eher Original oder findet ihr
0: Dream Trash TV?
1: Auch eine schöne Variante. Sagt mal Bescheid. 030 26 12345.
0: Jetzt gibt's erstmal Olivia Dean mit So Easy, ganz entspannt am Mittwoch.

0: sagt die Uhr. Schönen guten Morgen, Berlin. Energy. Und da haben wir einen absoluten Energy-Hit für euch am Start. Der macht einfach gute Laune. Mojo mit Lady, Hear Me Tonight.
1: Einer meiner Top 5 Lieder aller Zeiten. Ja. Ich liebe Lady, Hear Me Tonight. Und was ist passiert? Ich sitze bei meiner Freundin in der Normandie und auf einmal sagt mir ihre Schwester, das Duo, was diesen Song gemacht hat, sind Freunde von uns. Das sind deren Nachbarn, ist einer der Macher von Mojo. Mojo ist
0: in
1: ja
0: der
1: so ein
0: französischen Normandie?
1: Das ist ein französisches Ding, das sind französische Künstler, das ist ein französisches Lied offiziell. Also, und das sind grob gesehen Bekannte von mir.
0: Ja,
1: die war auf der Hochzeit von ihm.
0: Ganz grob gesehen seid ihr beste Freunde.
1: Also meine besten Kumpels jetzt hier mit Lady, hier mit Tuna. Das ist ja Wahnsinn.

0: Leute, ist das vielleicht das Comeback des Jahres?
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2: Also ich glaube ja. Energy am Morgen ist an, hier mit mir, Anna, guten Morgen, und Ben.
0: Morgen.
2: Hört mal, wer gerade zum ersten Mal seit 2 Jahren aufgetreten ist.
0: Alter, der Beat auch, Wahnsinn.
2: Ja, Rihanna stand wieder auf der Bühne.
0: Oh, Wahnsinn.
2: Und sie hatte gerade einen Auftritt beim Konzert von Jay-Z in New York. Jetzt sind alle Fans halt komplett begeistert, denn sie hat auch das hier gedroppt.
3: Oh my God. I miss this shit, y'all.
2: Also sie hat den Shit so vermisst, auf der Bühne zu stehen.
0: Geil.
2: Und vielleicht ist es ja ein Comeback. Ich meine, die Frau ist halt immer schwanger.
0: Ja, das ist das Problem. Sie müsste, also es ist natürlich schön, dass sie immer Mutter wird.
2: Eine kurze sexy Pause eingelegt werden, damit sie auf der Bühne zurückkommen
0: kann. So ein paar 1, 2, 3 Jährchen vielleicht. Dann kann sie auch schon wieder weitermachen.
2: Reicht.
0: Also das wäre ja...

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4: Berliner Wetter gucken wir uns an und sieht ab jetzt gut aus. Ja, ganz am Anfang des Tages war noch ein bisschen Regen, aber jetzt bleibt es den ganzen Tag über trocken. Wir haben eine Maximaltemperatur von 27 Grad, also geht.
5: Auf den Berliner Straßen sieht es auch gut aus, außer Stadtring Richtung Treptower Weiher. Zwischen Detmolder Straße und Albuinstraße, da braucht er 20 bis 30 Minuten Geduld.
4: Und jetzt im Sommer geht es natürlich los mit dem Urlaub für uns Berliner. Und Jakob, da dürfen natürlich auch ganz viele Haustiere mit.
6: Vor allem natürlich erstmal Hunde, die kommen immer zu fast 90% mit in den Urlaub. Wenn man mit Auto unterwegs ist, dann sollte man aber natürlich noch ein bisschen was beachten, sagt Thomas Müther vom ADAC. Zum Beispiel niemals allein im Auto lassen.
7: Auch nicht für wenige Minuten, auch nicht mit leicht geöffnetem Fenster, denn es kann wirklich im Fahrzeuginneren, je nach Sonneneinstrahlung, ganz, ganz schnell 45 bis 60 Grad heiß werden.
6: Ja, und das ist ungünstig und zu heiß. Übrigens, bevor jetzt einige sagen, ach, die armen Hunde mit dem Autofahren, 2/3 der Hunde lieben Autofahren. Mhm. Ist bei deinem Dackel, Ben?
4: Herkules liebt es, schläft halt einfach gleich ein.
6: Dann wollen immer mehr Menschen bei uns in Deutschland eine Klimaanlage haben. Bei einer neuen YouGov-Umfrage sagt gut jede und jeder Fünfte, ja, ist aktuell geplant. Vor allem bei jüngeren Leuten wollen das sogar noch mehr. Haben wir ja aber gestern schon gehört, von jetzt auf gleich was einbauen lassen. Das geht schon mal gar nicht, denn die Betriebe dafür sind gut ausgebucht und die mobilen Klimageräte sind aktuell oft ausverkauft. Und dann müssen wir jetzt noch mal klären, wer von euch hat 20 Tonnen Käse gesehen? So. Denn Laster mit genau so viel Emmentaler ist auf dem Weg von Bayern nach Frankreich irgendwie weggekommen. Eine Spedition hat den Käse abgeholt, ist aber niemals am finalen Ort angekommen. Bei Insta geht die Meldung gerade auch schon rum und natürlich auch so Kommentare wie Worst Case Szenario.
5: Finde ich ja mega. Boah, Emmentaler auch wirklich einer der besten Sorten überhaupt.
4: Ja, sehr gut.
5: Ich weiß nicht, aber diese 20 Tonnen Käse, vielleicht können wir davon was abbekommen.
4: Ja,
5: hier bitte ins Energy Studio. Mhm.
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4: Und wir möchten mit euch spielen. Die Frage ist nur, traut ihr euch? Neue Runde, Stadtland Energy vor 7:30 jetzt erst. Jetzt anrufen 030 26 12345.
5: Vorher geht es um einen Mann, der hat Angst vor Knofi, vor Knoblauch. Und wir sprechen seit über 100 Jahren über ihn. Die ganze Geschichte gibt es nach Tiffany Ares. Jetzt erstmal New Religion von Bibi Rexha.
9: Die

0: Jetzt wird es hier gruselig. Hallo, Energy am Morgen ist an mit mir, Anna. Guten Morgen, Jakob und Ben. Wir haben neue Musik für euch. Einer meiner Top-Songs hier bei uns in der Playlist. Dracula von Tame Impala. Und ist ja komplett auch bei mir ein kleiner Hype ausgebrochen, weil ich wünsche mir ja gerne noch eine Reise nach Transsilvanien. Ne, nach Rumänien. Ich möchte schön zu Graf Dracula. Und Jakob hat ja das Angeberwissen für uns.
1: Pass auf. Also, Graf Dracula ist, ne? Ja, wir wissen es alle, ausgedachte Figur. 1897 erfunden von Schriftsteller Bram Stoker. Aber es gibt halt auch eine reale Vorlage dafür.
0: Okay.
1: Vlad der Dritte, genannt der Pfähler. Beiname war Draculea, also lateinisch für Sohn des Drachen. Ja. Und so typische Dracula-Eigenschaften sind ja, trinkt Blut, ist sehr stark, kann sich in eine Fledermaus verwandeln und hat Angst vor Knoblauch. Und es ist ja bis heute wirklich Inspiration für viele Filme und Serien. Ich sag

0: nur Twilight, Vampire Diaries, Hotel Transylvanien oder auch Graf Zahl in der Sesamstraße.
1: Als ich noch ganz klein war, dachte ich ja immer, dass meine Oma ein Vampir ist.
2: Ja, natürlich.
1: Weil meine Omi hatte immer so eine ganz helle Hautfarbe, hat auch bei einfach im Dunkeln immer eine Sonnenbrille getragen, immer Handschuhe getragen.
2: Wow.
1: Dann hat sie die ganzen Twilight-Filme 115 Mal geguckt und war auch immer eine richtige Nachteule. Die ist nie so vor 3-4 schlafen gegangen.
2: Das ist ja Weltklasse.
1: Wow. Ja.
2: Diese
1: die gute
2: Familie,
1: Inge war, glaube ich, ein Vampir.
0: Wie steht's mit dir so und den Eigenschaften?
1: Also bei dem frühen Aufstehen, ich kriege jeden Sonnenstrahl ab.
2: Ja, es ist nicht sehr vampirisch. Ein bisschen Inspiration kriegst du jetzt aber durch die Musik. Da ist Tame Impala und Jenny mit Dracula hier auf Energy.

0: Guten Morgen Berlin. Wir schauen mal gemeinsam auf den Tacho und der sagt, es ist 7.16 Uhr. Und da haben wir natürlich immer die besten neuen Hits für euch. Weiter geht's hier mit Flow, der Girls-Gruppe und Leak It.
1: Ja, die große Frage, Anna, guten Morgen. Wenn das so eine erfolgreiche Girlband ist, da ist die Frage, Anna, guten Morgen, würde das mit einer Girlband bei dir auch klappen? Das habe ich mir mal durch den Kopf gehen lassen. Ich sage ja, aber nicht lange. Ich glaube, das würde ein Jahr lang gut gehen, so mit vier anderen Mädels. Ihr wärst Best Friends, aber dann gäbe es irgendwo einen Cut. Dann gäbe es einen harten Cut. Die würden sagen, sie mögen keinen Handball oder Pole-Dancen oder so. Und dann wär's, und dann würdest du eine Single-Karriere. Du bist quasi so eine Beyoncé, weißt du, die eine gute Girl-Group-Zeit hat, aber dann noch noch bessere Single-Group.
0: Ich bin schon sehr, sehr gut in Mädels-Freundschaften pflegen und die sind mir auch total wichtig. Aber ich glaube, in so einer Girls-Group und wenn dann da irgendwie rumgestresst wird oder irgendein Typ wird dann ausgespannt, wenn sich immer alles um Männer dreht, nee, gar kein Bock. Dann mache ich lieber mein eigenes Business.
1: Oder in der Boy Group.
0: Ah ja, ich gehe dann in der Boy Group.
1: Anna Gutenmorgen rum. Okay. Das wäre was. Wir machen jetzt erstmal Flow mit Leak It.

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1: Guten Morgen, liebe Tanja.
2: Guten Morgen.
1: Wir grüßen dich, wir sind Anna und Ben für dich. Wir spielen statt an Energy mit diesen Buchstaben.
3: R.
1: R wie Rodeo. R. Rummel. Hab ich nicht, ich bin so froh, dass ich das moderiere. So, pass auf. Das ist dein Buchstabe, liebe Tanja. R. Du hast 30 Sekunden, brauchst damit 5 richtige in den verschiedenen Kategorien. Und hast du mal eine Kategorie, wo du sagst, Anna, ich weiß nichts, sagst du einfach schnell weiter, dann kriegst du eine neue.
2: Okay.
1: Okay. Perfekt. Tanja bereit, Anna bereit, los geht's.
3: Damit kommst du zur Arbeit mit R.
2: Roller.
3: So. Ein neues Hobby.
2: Rennfahren.
1: Ja.
3: Gibt's in der Gemüseabteilung?
2: Weiter.
3: Kommt auf den Döner?
2: Weiter.
3: Ein Getränk?
2: Weiter.
3: Eine Farbe fürs Auto?
2: Rot.
3: Eine Hunderasse?
2: Weiter.
3: Ein Urlaubsziel?
2: Russland.
1: Ja, aber das sind, glaube ich, nur 4. Schade. Oh mein Gott, er ist sie einfach. Liebe Tanja, das hat leider nicht geklappt.
2: Schade.
3: Ach, Tanja, da hatte ich ja aber auch viele Kategorien vorgegeben.
1: Ja, viele Möglichkeiten.
3: Kommt auf den Döner, Rotkohl.
1: Ja, Radieschen, irgendwas.
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1: Geil.
3: In den Sommerferien auch geöffnet. 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
3: Nach 10 Minuten war ein unbekannter Mann in New York 50 Millionen Euro ärmer. Guten Morgen, hier ist Energy am Morgen für euch mit Anna und Ben. Es geht um ein Dino-Skelett, ja, eines Tyrannosaurus Rex. Das wurde nämlich bei einer Auktion versteigert. Der Dino heißt Gus. Schön, dass man das einen Namen hat. Und er ist das größte vollständige Skelett, was man jemals gefunden hat, irgendwann mal auf einer Rinderfarm 2021. Und jetzt fragt man sich, wo ist das Ding hin? Man weiß es nicht. Der Käufer will unerkannt bleiben.
4: Oder die Käuferin.
3: Man weiß
4: es wirklich null.
3: Wer kauft sich für 50 Millionen Euro ein Dino-Skelett?
4: Das haben wir uns ja auch gefragt. Vor allen Dingen, Ben, ich weiß gar nicht, kann man sich das irgendwo hinstellen? So ein Dino-Skelett ist doch auch groß.
3: Ja, und vor allem, es muss ja irgendwie ordentlich bleiben. Also das musst du irgendwie verpacken oder in eine Tiefkühlfach oder sowas.
4: Also Leute, die sich ein Dino-Skelett kaufen. Ja. Ich dachte ja schon, die Leute, die sich in ausgestopfte Tiere in die Wohnung stellen,
3: auch
4: die
3: merkwürdig
4: sind eine eigene Art von Menschen. Ich habe mal ein Geweih geschenkt bekommen.
3: Ach, auch
4: und
3: gut.
4: Und ich meine, ja, kannst du dir in die Wohnung hin? Nein, auf gar keinen Fall. Deswegen, also dieser Schwupps-Mensch, das werde ich nie verstehen. Was
3: spannend
4: macht man denn damit?
3: Was sagt ihr dazu? 030 26 12345.
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5: Blauer Himmel über Berlin. Wir haben es geschafft. Heute Morgen auf dem Weg zur Arbeit habe ich noch Regentropfen abbekommen. Absolute Frechheit. Davon ist heute gar nicht mehr zu reden, denn das bleibt so schön den ganzen Tag über bis 26 Grad.
6: Oh, herrlich. Auf den Berliner Straßen ist was los. Stadtring Richtung Treptow. Zwischen Detmolder Straße und Albuinenstraße. Da braucht ihr 25 Geduld.
5: Und
6: 25 Geduld. 25 Minuten Geduld.
5: Sehr gut. Und bei uns in Berlin hat das Tierheim gerade ganz, ganz viel zu tun, Jakob, denn es ist ja Urlaubszeit.
7: Da hat man jetzt schon in der ersten Ferienwoche 46 Katzen gefunden, sind entweder weggelaufen oder halt wirklich ausgesetzt worden.
5: Nein.
7: Passiert leider immer noch, weil Leute erst vor dem Urlaub checken, oh, das ist ja doof mit Haustier. Dabei gibt es inzwischen ja auch andere Alternativen, sowas wie Tierpensionen.
5: Ja.
7: Da könnt ihr euer Tier unterbringen. Oliver Fasser arbeitet auch in so einer Pension und der hat im MDR gesagt, es gibt dann sogar Entertainment wie zu Hause.
8: Die Hunde kennen das ja oftmals vielleicht von zu Hause, dass dort immer ein Fernseher oder ein Radio läuft, also dass Geräusche einfach da sind. Das hilft den Hunden oftmals, sich noch heimischer zu fühlen hier.
7: Ja, und das Gute ist, in so einer Tierpension kann man eben nicht nur einen Hund oder eine Katze abgeben, sondern inzwischen auch ganz oft so Kleintiere.
9: Und eine Maus.
7: Dann gibt es ja gerade immer wieder neue Pläne zum Thema Wohnungen am Tempelhofer Feld bauen. Und jetzt hat sich auch der CDU-Spitzenkandidat dazu gemeldet, Stefan Evers. Er sagt beim Tagesspiegel, er will sich nach der Wahl dafür einsetzen, dass die Gesetze geändert werden und dass eben doch vor Ort gebaut werden darf, denn wir hätten ja weiterhin eine Wohnungsnot.
5: Hm.
7: Und dann haben wir ja bis gestern alle drei noch gedacht, ach, das wird sowas von Frankreich machen bei der Fußball-WM.
5: Ja.
7: Aber nein, das Team hat einfach mal 0-2 gegen Spanien verloren. Da hat WM-Experte Mats Hummels bei Magenta TV auch direkt eine klare Analyse.
10: Sie haben in Spanien ihr Kryptonit gefunden. Also Spanien scheint zu wissen, wie man ihnen die Stärken nimmt, wie man
5: Krass.
10: Sie spielen muss. Und das haben sie heute wieder beeindruckend gezeigt.
7: Ja, und heute Abend wird sich dann klären, wer noch ins Finale kommt. England oder Argentinien? Das Spiel geht dann wieder um 21 Uhr los.
5: Was war das für ein Vielsagen,
7: ja,
5: dass er gerade
7: was
6: ich war gar nicht für Frankreich. Was erzählst du hier denn für Lügen?
7: Für wen warst du denn?
5: Du warst für Spanien?
6: Spanien, ja.
5: Aber wir haben uns doch gestern alle gesagt, dass Frankreich gewinnt.
6: Ja. Ja. Ich habe gesagt, ich vermute, dass Frankreich es wird, aber im Herzen war ich für Spanien.
5: Ach du, was für ein Herz, wäre mal die ganz große Frage. Was für ein Herz.
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6: Und die Fußball-WM, die geht zu Ende. Noch ein letztes Mal schauen wir uns das durch die Augen von dir, Ben, an. In unserem Wunder von Ben gibt's gleich.
5: Wir haben das perfekte Glamour-Package dann auch noch für euch. Ein Festival, das ihr niemals vergessen werdet. Und wie ihr dabei seid, das erzählen wir euch. Alles nach Michael Patrick Kelly, jetzt erstmal Harry Styles mit American Girls.

0: Jetzt, liebe Freunde, gibt es eine Prise Glamour für euch.
1: Festival Sommer 2026.
0: Das ist Frankophile in mir. Hier ist Energy am Morgen mit Anna Ben. Glamour hätte man es auch nennen können.
2: Glamour,
0: aber bei mir ist es
2: wow.
0: Glamour. 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
0: Wir machen weiter mit Milo und My Lucky Day. Vielleicht ist es jetzt auch euer Lucky Day, also ja, mitmachen.

0: Energy morgens an, hier mit mir, Anna, guten Morgen und Ben.
1: Guten Morgen.
0: Ein allerletztes Mal wird es Zeit für ein Wunder.
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1: Ja, und einem kleinen Fazit dieser Weltmeisterschaft. Denn was genau haben wir da eigentlich alles wieder miterlebt? Eine WM der Rekorde, so viele Länder haben mitgespielt wie noch nie. So teuer waren die Tickets wie noch nie. Anstoßzeiten von 23 Uhr oder auch gerne mal 3 Uhr nachts. Und Kicktipp gab es auch, Zerstörer.

0: Spiele. Ich erinnere nur an Australien gegen Türkei. 2-0 Australien.
1: Wahnsinn, ja.
0: Das hatte keiner. Lionel Messi überholt Miroslav Klose in der ewigen Torschützenliste und hat auch so viele Elfmeter wie sonst keiner. Ich wünsche jedem von uns im Leben einen Menschen, der einen so liebt, wie die FIFA Argentinien und Messi zu lieben scheint. Es ist die WM für alle und alle sind dann eben auch der US-Präsident Donald Trump, der zeigt, wie korrupt Infantino und Co. sind.

0: Portugiesinnen zu Stars gemacht und Norwegen in die Herzen der Fußballwelt rudern lassen, wo ein gewisser Haaland nicht nur auf dem Platz, sondern auch auf Snapchat und Co. Aura-Punkte gesammelt hat. Wir haben also gelernt, dass Geld nicht nur die Welt regiert, sondern auch den Fußball und Goretzka scheinbar ein Feigling ist.
1: Ein richtiger Feigling war er. Wer kein Feigling ist, ist hier Dermot Kennedy mit Funeral of Energy. 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

0: eine arme Kirchenmaus, habe ich mich gestern gefühlt. Hallo, Energy Morgens an, hier mit mir, Anna, guten Morgen und Ben.
1: Körpergröße passt ja schon mal mit einer
0: Maus. Eine kleine Kirchenmaus. Ja, ich bin gestern durch meine Wohnung gelaufen, habe mich dann ready gemacht für die Nacht, ne, war noch schön duschen, wollte mich eincremen und dann ist mir nach und nach aufgefallen, ich habe nichts mehr zu Hause. Ich habe nämlich vor einiger Zeit so ein kleines Drogeriemarktverbot selber gegeben, weil wir kennen es ja alle, ne, 48 Duschgele, die dann rumliegen, das noch irgendwie an Bodylotion, das noch irgendwie an Körperöl und habe gedacht, nee, ich gehe jetzt einfach nicht mehr in den Drogeriemarkt, ich brauche das ja nicht. Ja. Jetzt habe ich es aber so ausgespielt, dass ich gestern nichts mehr zu Hause hatte. Bodylotion war auf einmal komplett alle.
1: Alles weg.
0: Den Rest Duschgel habe ich irgendwo noch gefunden.
1: Ja.
0: Zahnpasta musste ich bei meiner Nachbarin klingeln, ob sie mir ein bisschen Zahnpasta abgeben kann. Ja. Zahnseide auch nicht mehr von. Trockenshampoo nicht mehr da. Ich muss heute einen richtigen Großeinkauf machen.
1: Also dann hast du mal gelebt, wie ich immer lebe, weil ich habe gar nichts. Also DM und Rossmann, ich mag die Läden, aber sie sind die egalsten Läden der Welt. Ich stehe da drin und weiß gar nicht, was ich da soll. Also ich habe ja meinen Shampoo/Fit, was ich für alles nutze. Was soll ich im DM?
0: Oh Ben, also das bricht ja mein Herz. Du könntest mich wirklich jetzt bei DM aussetzen und dann so, Anna, ich bin in 5 Stunden wieder da und ich würde sagen, gar kein Problem.
1: Habt ihr auch so eine DM-Sucht? Sag mal bitte Bescheid, 03026-12345.
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2: Blauer Himmel Berlin, so wollen wir das haben den ganzen Tag über. Bleibt's auch so, 26 Grad ist die Temperatur.
3: Stadtring Richtung Treptow ist ganz schön voll zwischen Detmolder Straße und der Albuinstraße. Braucht da eine Viertelstunde mehr Zeit und auch in die Gegenrichtung. Stadtring Richtung Wedding zwischen Oberlandstraße, Detmolder Straße, auch da 10, 15 Minuten bitte mehr Zeit einplanen.
2: Und Jakob, wir sind bei uns in Berlin ja jetzt mittendrin in der Urlaubszeit. Ja. Das heißt eben auch super viel zu tun für Leute im Tierschutz.
4: Ja, denn gerade jetzt werden wieder extrem viele Hunde, Katzen und Kleintiere gefunden. Einige von denen werden immer wieder in der Urlaubszeit einfach ausgesetzt. Tierschützerin Elke Sanz hat schon bei Bild gemeint, also früher sind die Leute mit dem Thema Haustier noch ein bisschen anders umgegangen.
5: Früher hat man dann einfach gesagt, dann fahre ich nicht in Urlaub, wenn ich keinen habe. Die Leute sind aber nicht mehr bereit zu verzichten. Also wenn sie jetzt merken, das funktioniert nicht, die Leute schaffen sich auch schneller teilweise tatsächlich ein Tier an, weil mehr Leute sagen auch, es ist auch ein bisschen modern geworden, tierlieb zu sein.
4: Ja, im Tierheim bei uns in Berlin sind jetzt schon allein in der ersten Ferienwoche 46 Katzen gelandet. 10 hat man schon wieder zu ihren Besitzerinnen und Besitzern gebracht, aber viele werden wohl erstmal im Tierheim bleiben müssen. Da gibt es bei uns in Berlin jetzt eine neue Bewertung zum Thema, wie heiß kann es denn in bestimmten Bereichen werden? Das ist der Grün-Feucht-Kühl-Index. So. Jörg-Andreas Krüger vom Naturschutzbund sagt beim RBB, da haben wir aber noch ein bisschen was zu tun.
6: Wir als Berlinerinnen und Berliner glauben ja immer, Berlin ist eine wahnsinnig grüne Stadt. Und das ist ja auch so das Lebensgefühl. Wenn man sich die Karte anguckt, dann muss man so sagen, naja.
4: Denn gerade die kleineren Parks und Grünanlagen können wohl nicht mehr so richtig gut runterkühlen. Einer der kühlsten Spots ist übrigens der Bereich Eiskeller in Spandau. Ah. Da gibt es dann aber auch nur Natur.
2: Ah, ja.
4: Und bei uns in Deutschland muss ja alles immer ganz genau geregelt sein. Und das machen wir jetzt nicht nur auf unserer Erde. Nein, das machen wir jetzt auch für den Weltraum. Deutschland bekommt ein eigenes Weltraumgesetz, denn immer mehr Satelliten sind unterwegs und auch private Firmen wollen ja ins All. Bisher war zum Beispiel unklar, wer zahlt denn, wenn so ein Satellit mal abstürzt oder irgendwas kaputt macht. Hm. Mit dem neuen Gesetz soll jetzt aber festgelegt werden, wer Satelliten starten darf, wer bei Problemchen haftet und wie weniger Weltraumschrott entsteht.
2: Spannendes Thema, Anna. Guten Morgen.
3: Ja,
2: das
3: geht.
2: Weltall.
3: Also so Weltall, Universum finde ich interessant an Sternen, Planeten, aber so Weltraum, also ja. Könntest du 1 Million Euro zahlen. Ich würde mich niemals in eine Rakete
2: setzen.
3: In der
2: kleinen Kapsel.
3: Ich mag Mutter Erde, so wie es ist.
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2: Mittwochmorgen ist es und ihr braucht einen guten Rat.
3: Ja, dann seid ihr doch bei uns genau richtig. Wir haben sogar 3 davon. Was Winnie Pooh damit zu tun hat, das erfahrt ihr alles nach Felix Jähn. Jetzt gibt's erstmal BTS, nicht du bist gut genug.
2: Also letztens in München.
3: Ja, auf einem Konzert. Nein, hier Swim von ihnen auf Energy.
8: Swim.

0: Jetzt drei Weisheiten für alle Lebenslagen. Guten Morgen, hier ist Energy am Morgen für euch mit Anna. Guten
1: Hi.
0: Morgen und mir, Ben. Hier sind drei Weisheiten aus Disney-Filmen, die euch den Tag etwas schöner machen.
1: Wie buchstabiert man Liebe, Puh? Man buchstabiert sie nicht, man fühlt sie.
0: Oh.
1: Das war ja ein Gespräch mit Ferkel und Puh, ne? Puh,
0: oh,
1: der
0: ganz
1: Bär,
0: süß.
1: Ganz niedlich.
0: Ein wahrer Held wird nicht an der Größe seiner Kraft gemessen, sondern an der Kraft seines Herzens. Zeus im besten Disney-Film aller Zeiten, Herkules.
1: Oh, fein. Und mein Lieblingszitat. Mhm. Manchmal sehen wir nur, wie verschieden Menschen sind. Aber wenn wir nur genau genug schauen, dann sehen wir, wie ähnlich wir uns eigentlich
0: sind. Schön.
1: Hat Prinzessin Jasmin gesagt aus dem Film Aladdin.
0: Toll. Dazu noch die besten Disney-Hits, die haben wir für euch. 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
1: Sind natürlich auch so klassische Wandsprüche, ne?
0: Ja, könnte
1: man
0: mal was
1: sich
0: an der Tafel.
1: Als Tattoo in die Küche hängt.
0: Oder als Schneidebrett.
1: Carpe
0: ist eine Möglichkeit.
1: Diem. Ja. Alex Ron jetzt hier mit

0: perfekt.
1: Wir initiieren ein bisschen Wissen in euren Mittwoch hier bei Energy am Morgen mit Anna und Ben. Der liebe Jakob ist da.
2: Hallo.
1: Hat eine Behauptung, wir müssen raten. Sag mal, lügt er uns gerade an oder nicht?
2: Disney hat sich eigene Farben patentieren lassen. Fakt oder Fake?
1: Finde ich erstmal gut, hat sich ja viel sichern lassen, sicherlich. Naja, irgendwelche Farben, die wir mit Disney irgendwie verbinden, mit der Mickey Mouse oder sowas,
3: naja,
1: ich würde schon sagen.
3: Oder es gibt ja hier Disney Plus, die Plattform.
1: Das hat auch so eine Farbe.
3: Und das hat ja so ein grün-blau. Sieht auch sehr
1: schön aus.
3: Darf halt wirklich, obwohl Wow hat eine ähnliche grün-blau-Situation.
1: Ja, da ist die nächste Klage, ist garantiert. Wir sagen auf jeden Fall Fakt und wir glauben, es ist so Richtung grün-blau.
2: Also Disney hat sich eigene Farben patentieren lassen, ist ein
4: Fakt.
2: Und zwar zum Beispiel für ihre Disney Themenparks. Da gibt es einmal Bye Bye Blue. Damit werden Gebäude angemalt, die dann so mit dem Blau am Himmel verschwinden sollen. Und dann gibt es noch Go Away Green. Und das damit wird alles angemalt, wo man nicht reingehen soll als Besucher.
1: Das habe ich gesehen. Da gibt es Videos von so einem Park, von so einem Disney-Park, wo du Gebäude nicht siehst, weil die in so einem Grün bemalt sind, dass das Auge das gar nicht großartig realisiert.
3: Ach, das ist ja lustig. Was für Parks sind das?
1: Naja, so Walt Disneyland und
2: Disney
1: so Paris.
3: Wie viel Kohle habt ihr das? Wart ihr da schon ein paar Mal?
1: Öfter mal, ja.
2: Ich weiß nicht, was dein Problem ist.
3: Ich war noch nie da.
1: Heidepark sollte aber in dir, oder wie?
3: Ja, im Heidepark.
1: Macht
3: da

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3: Woran denkt ihr, wenn ihr an den Kindergarten denkt? Guten Morgen, hier ist Energy am Morgen mit Anna Gutenmorgen.
4: Hallo.
3: Und mir Ben. Die liebe Kollegin Anna Gutenmorgen, mit der ich seit 35 Jahren zusammenarbeite, gefühlt, hat mir etwas erzählt, was ich wieder nicht von dir wusste. Mhm. Und zwar, wenn du an deinen Kindergarten denkst, denkst du an das Wort Abmahnung.
4: Oh,
3: du
4: ja.
3: bist der einzige Mensch, auch der als Kind eine Abmahnung bekommen hat.
4: Das habe ich ihm natürlich im Vertrauen erzählt.
3: Hier also, ist das Vertrauen.
4: Ich war im guten alten Zwergenschloss.
3: Natürlich.
4: So hieß mein Kindergarten. Ganz,
3: süß.
4: Ganz toll. Ich glaube, ich weiß sogar noch, Heike hieß, glaube ich.
3: Die Erzieherin,
4: aber ich bin mir nicht mehr ganz genau sicher.
3: Was hast du gemacht, um eine
4: Und ich habe da eine Abmahnung bekommen, weil wir haben halt gespielt und da hatten wir natürlich auch so Klettergerüste und ganz viele Rutschen und haben Fangen gespielt. Immer hoch, runter die Rutsche.
3: Gefährlich.
4: Und dann saß da eine, ich weiß auch noch, sie heißt Chiara, liebe Grüße an der Stelle. Und Chiara saß auf der Rutsche und es ging mir nicht schnell
3: hat
4: genug.
3: Gebummelt.
4: Und wie man halt dann als Kind so ist, oder ich als kleine freche Göre, habe ich sie einfach runtergetreten.
3: Nein, Anna, guten Morgen, du hast ein Kind, die runtergeschickt.
4: Ich habe sie einfach runtergetreten, also die Rutsche, es musste ja schneller gehen.
3: Wir mussten ja
4: und dann habe ich halt Ärger dafür bekommen, weil man darf ja anscheinend niemanden irgendwie die Rutsche runtertreten.
3: Richtig.
4: Ich meine, sie ist ja nur schneller runtergerutscht.
3: Ja, echt geholfen.
4: Aber da habe ich auf jeden Fall eine Abmahnung, meine erste Abmahnung in meinem Leben, so mit 5 bekommen.
3: Weltklasse. Also wenn ihr euch fragt, wie Anna Gutenmorgen so ist, so ist er.
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3: Lieb ich ja, was ich da draußen am Berliner Himmel sehe. Blauen Himmel und das bleibt den ganzen Tag. Vielleicht ein paar Wolken, das stört aber nicht. 26 Grad ist auch eine gute Temperatur.
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4: Da ist ein bisschen was los auf den Berliner Straßen. Weißen See, Berliner Allee und Greifswalder Straße. Ansonsten Viertelstunde Stadtring Richtung Treptow einplanen. Und ebenfalls so 10... 15, wenn nicht sogar 20 Minuten Stadtring Richtung Wedding, es ist voll.
3: Und ganz viel los ist auch im Berliner Tierheim. Da landen ja gerade haufenweise Tiere wegen der Urlaubszeit, Jakob. Ja. Gibt aber noch andere Leute, die sich um ganz viele Tiere kümmern müssen.
5: Und zwar so Leute in Tierpensionen. Da kann man ja seinen Hund oder die Katze oder auch ein Kaninchen einfach unterbringen. Nur mal fürs Wochenende oder gleich eben für den ganzen Urlaub. Renate Jansen hat auch so eine Pension und die hat schon in Sat.1 gesagt, das braucht natürlich erstmal so eine kleine Eingewöhnung, vor allem bei den Besitzerinnen und Besitzern.
6: Weil das Tier gehört heutzutage mit, sag ich mal, zur Familie. Da müssen die sich manchmal schon so ein bisschen zusammenreißen und wir müssen manchmal auch ein bisschen auffangen. Aber in der Regel, wenn die Besitzer 2-3 Mal hier waren, dann merken die einfach, dass die Tiere super gerne hier sind, weil sie einfach ihre Freunde hier haben.
5: Ja, die Leute vom Tierschutz sagen übrigens, also wenn ihr euer Haustier nicht in der Pension abgeben wollt oder könnt, auch wegen Geld, dann vielleicht mal Familie, Freunde oder Nachbarn fragen.
3: Ja.
5: Dann schauen wir noch kurz in den Süden von Spanien zum kleinen Zipfel Gibraltar. Der Bereich gilt ja immer noch als Überseegebiet von den Briten. Und deswegen wurde da bis jetzt an der Grenze auch immer groß kontrolliert. Bis jetzt, seit Mitternacht, ist das vorbei. Das gilt übrigens auch für Waren. Und diesen großen Grenzzaun in dem Bereich wird man jetzt auch nach und nach abbauen. Das Krasse ist, der stand da jetzt einfach mal über 100 Jahre da.
3: Oh, auch gut.
5: Und dann ist ja Spanien bei der Fußball-WM jetzt im Finale. Für uns ist ja aber eigentlich nur noch wichtig, wann ist denn Jürgen Klopp unser neuer Bundestrainer?
3: Yes.
5: Also so offiziell. Da soll sich der DFB jetzt mit Red Bull geeinigt haben. Ich bin mal gespannt, was da rauskommt. Tennislegende Boris Becker freut sich bei Magenta TV auf jeden Fall auch schon auf Kloppo.
7: Mit Jürgen Klopp hätten wir wieder die Chance, auch diese jungen Spieler anders anzupacken. Also wenn man Jürgen mal live erlebt hat, du hörst ihm einfach gerne zu. Er ist motivierend, er sagt ab und zu mal ein paar kluge Sätze, wo du nachdenken musst, was heißt das eigentlich? Er sagt auch Dinge, die einem nicht unbedingt passen, also er ist mutig und genau das wird den jungen Spielern gut tun.
5: Ja, heute Abend übrigens bei der WM das zweite Halbfinale auf dem Weg Richtung Finale England oder Argentinien. Könnt ihr euch ab 21 Uhr bei Magenta TV und in der ARD anschauen.
3: Da schummelt sich doch Argentinien schon wieder weiter. Wichtiger ist wirklich Kloppo und ich habe jetzt wirklich eine Top 3 von Promis, die noch nichts gesagt haben, die auch was sagen müssen, weil alle sagen scheinbar was zu Jürgen Klopp, wenn auch Boris Becker. Ich sag Günther Jauch, muss noch was sagen. Ja. Wie findet er es denn so bitte? Ja. Dieter Bohlen und Nummer 3, welcher Promi muss auch noch was sagen, Anna, guten Morgen?
4: Tommy Schmidt, einfach nur, weil er einen Fußball-Podcast hat. Einfach aus Prinzip, ja.
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4: So, und jetzt mal ehrlich, Butter bei den Fische. Lieber die Odyssee lesen oder Reality-TV bingen? Vielleicht geht ja beides.
3: Denn wir haben den Klassiker für Gen Z übersetzt. Hörte alles gleich nach Miles Smith und Niall Horan. Jetzt erstmal Jack Style und Turn the Lights Off. Hier auf Energy für euch.

0: Jetzt gibt es Mythologie für die Gen Z. Hallo, schön, dass ihr mit dabei seid. Energy am Morgen ist an. Hier mit mir, Anna. Guten Morgen und Ben.
1: Hi.
0: Und morgen endlich, wir reden ja wirklich über nichts anderes
1: mehr. Ja, Vorfreude.
0: Kommt die Odyssee ins Kino. Das ist jetzt schon der Kinofilm des Jahres. Es geht um griechische Mythologie. Mhm. Ben ist ja absolut dein Thema.
1: Lieb ich.
0: Der Mann hat 65 Bücher davon zu Hause. Sein ganzer Arm ist damit voll tätowiert.
1: Ich bin wirklich, das stimmt.
0: Ich bin ja eher Team Trash-TV. Wird alles durchgesuchtet. Ja. Und wir haben jetzt die perfekte Mischung für euch und auch für uns beide. So würde die Odyssee klingen, wenn es ein Reality-TV-Format wäre.
1: Ich sage nur, Promis unter Palmen auf Ithaka. Die Prämisse, die Reality zicken. Auf der Insel von Hexe Circe mutiert die Crew zu echten Schweinen. Optisch jetzt passend zum Benehmen. Später verbringen Odysseus 7 Jahre lang im Liebesknast von Kalypso, die ihn als exklusiven Toyboy so ein bisschen festhält.
0: Wow.
1: Highlight übrigens der Staffel, die Liebesvilla auf Ithaka. Penelope hockt zu Hause, während über 100 durstige Single-Männer ihren Palast besetzen und alle Vorräte quasi wegatmen und die Bude zerlegen. Das Drama zieht sich dann über Jahre hinweg.
0: Wow. Finde ich auf jeden Fall wild.
1: Also
0: so Filme einfach umwandeln als Reality.
1: Als Reality,
0: TV
1: das wird das nächste Ding. Ich sag's dir, wir machen da Geld damit.
0: Jetzt freuen wir uns aber natürlich erstmal auf das Original oder doch lieber die Trash-TV-Variante. Sagt mal Bescheid. 030 26 12345.
1: Wir machen weiter mit Taylor Swift und Elizabeth Taylor. Hier auf Energy. Elizabeth.

0: hier in Berlin. Schön, dass ihr mit dabei seid. Es ist genau 8.48 Uhr.
1: Wir machen weiter mit einem absoluten Energy-Hit für den Sommer. La Cintura von Alvaro Soler.
0: Ich glaube, Cintura.
1: Cintura,
0: ich bin mir nicht ganz sicher.
1: Spanisch nicht mehr.
0: Alvaro Soler, also wirklich, der macht einfach gute Laune. Und vor allen Dingen, was die Spanier ja können, ist Liebessongs schreiben.
1: Ja.
0: Es geht so ein bisschen darum, oh, ich finde dich so toll, du begegnest mir auf der Tanzfläche. Oh. Und ich habe den Drang, einfach sich mit dir zu bewegen. Und er sagt auch, die Ausstrahlung der Person ist so stark, dass sie gleich einem wie einen Sonnenstrahl irgendwie entgegenwirkt.
1: Oh, wow.
0: Und alles herum wird einfach heller. Das ist quasi wie so Liebe auf dem ersten Blick beim Tanzen.
1: Hier jetzt auf Energy mit Alvaro Soler.

0: Manchmal braucht es nur eine Stunde, um ein ganzes Stadtfest zu retten.
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2: Energy am Morgen ist an, hier mit mir, Anna, guten Morgen, und Ben.
0: Morgen.
2: Und das haben Henry Arzig und sein Sohn Christian geschafft und einfach mal das Tegeler Hafenfest gerettet. Ne?
0: Sehr gut.
2: Kennen wir ja das Fest. War eine absolute Last-Minute-Aktion, denn der ursprüngliche Veranstalter ist ganz spontan abgesprungen. Ach. Und das Beste, der Eintritt bleibt kostenlos. So, Henry Arzig ist das schon Rentner, aber war jahrzehntelang im Veranstaltungsbusiness. Und sein Sohn hat ihn extra fürs Hafenfest zurückgeholt. So verdient er sich auch was für seine Rente dazu.
0: Das ist toll.
2: Also das heißt, ab morgen bis Sonntag gibt es wieder an der Greenridge Promenade 4 Tage lang Mucke, leckeres Essen, Top-Stimmung. Also hin da, Tegeler Hafenfest wartet auf euch.
0: Nur
2: toll.
0: Noch Daumen drücken, dass das Wetter auch hält, wie es gerade ist. Jetzt erstmal Harrison und All the Things She Said hier auf Energy.

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3: Berliner Wetter schreit quasi zu nach Sommer. Blauer Himmel die ganze Zeit und 26 Grad. Das ist sogar eine angenehme Temperatur. Ja. Nicht zu warm, nicht zu kalt. Also Traumwetter da draußen.
4: Aber das mag ich sehr gerne. Was ich nicht so mag, ist ein Blick auf die Berliner Straßen. Da Mitte, die Memhardstraße, ist zwischen Münz und Karl-Liebknecht-Straße nach einem Unfall Richtung Alex komplett gesperrt. Kommt da nicht lang und auch in beiden Richtungen Stadtring ist es voll.
3: Und jetzt gerade im Sommer geht es ja für viele bei uns in Berlin ab in den Urlaub. Jakob, ja. Da dürfen natürlich auch ganz viele Haustiere mit.
5: Ja, vor allem natürlich erstmal Hunde. Die kommen zu fast 90% immer mit in den Urlaub. Wenn man mit Auto unterwegs ist, dann sollte man aber natürlich auch noch ein bisschen was beachten. Sagt Thomas Müther vom ADAC. Zum Beispiel niemals allein im Auto lassen.
6: Auch nicht für wenige Minuten, auch nicht mit leicht geöffnetem Fenster. Denn es kann wirklich im Fahrzeuginneren, je nach Sonneneinstrahlung, ganz, ganz schnell 45 bis 60 Grad heiß werden.
5: Ja, übrigens, bevor jetzt einige sagen, ach, die armen Hunde Auto fahren, tu dem doch so nicht an. Mhm. 2/3 der Hunde lieben Autofahren.
3: Ja.
5: Dann ist der Spitzenkandidat bei der CDU bei uns in Berlin jetzt voll im Wahlkampfmodus. Stefan Ebers, der hat jetzt im Tagesspiegel gemeint, er würde gern, dass der Rand am Tempelhofer Feld doch bebaut wird mit so Platz für 50.000 Leute. Dafür würde er nach der Wahl die Gesetze ändern. Mal sehen, wie er das machen will, denn dieser Volksentscheid zur Bebauung, der gilt ja eigentlich noch. Der war ja von vor 12 Jahren.
3: Ei.
5: Und dann haben wir eben schon gehört, wir sind super knapp davor, dass Jürgen Klopp unser neuer Bundestrainer im Fußball wird.
3: Sehr
5: und
3: gut.
5: Ihr habt euch ja gerade gefragt, wer hat zu dem Thema noch nichts gesagt?
3: Ich sag Günther Jauch, muss noch was sagen. Ja, wie findet er es denn so bitte? Ja. Dieter Bohlen und Nummer 3, welcher Promi muss auch noch was sagen? Hanna, guten Morgen.
4: Tommy Schmidt.
5: Also, ich habe mich natürlich dahinter geklemmt.
3: Nein.
5: Tommy Schmidt vom Podcast Gemischtes Hack hat zuletzt gesagt, man sollte nicht erwarten, dass wir mit Jürgen Klopp direkt wieder Weltspitze werden.
3: Ja, okay. Genau.
5: Günther Jauch hat auch schon mal was zu dem Thema gesagt. Er hat schon vor 16 Jahren gemeint, Kloppo wäre ein super Bundestrainer.
4: Oh.
5: Bleibt noch Dieter Bohlen. Der hat zu dem Thema wirklich noch gar nichts gesagt. Der hat Jürgen Klopp auch erst vor 2 Jahren mal persönlich kennengelernt, auf Malle.
4: Ja.
5: Da hat er nur gemeint, es war ein super Typ und er will mit ihm demnächst mal eine Runde Paddel spielen.
3: Danke!
4: Ja, ich glaube, Dieter Bohlen ist auch, ich glaube, es ist keine
3: Fußballmaus. Ja, der ist nicht so drin. Nein,
4: ich glaube eher halt Paddel, Golf, Tennis, so das Feine auf Mallorca.
3: Feine.
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4: Und weiter geht's hier am Mittwoch, Mitte der Woche, natürlich auch mit neuer Musik. Hört ihr gleich von With the MC, Falling Stars.
3: Wir starten aber in die Stunde mit Bibi Rexha und New Religion. Für euch hier auf Energy.

0: Schön, dass ihr mit dabei seid. Energy am Morgen ist an. Hier mit mir, Anna. Guten Morgen. Und Ben.
1: Morgen.
0: Und es gibt neue Musik von With the MC.
1: Falling Stars heißt die Nummer, die Tana Kanada auch performen als Voreck von Nina Chuba. Da ist aber ein paar Auftritten in Deutschland mit dabei. Richtig cool. Anna, guten Morgen. Bei welchem Act wärst du gerne so Voreck? Wer würdest du gerne einspielen?
0: Also ich kann ja nicht wirklich gut singen.
1: Naja.
0: Das ist jetzt nicht eins meiner Stärken. Deswegen, ich glaube, ich würde mir einfach irgendeinen Ballermann-Typen raussuchen. Sowas wie Mickey Krause würde ich noch schaffen. Icke Hüftgold.
1: Ja, vor Icke Hüftgold kommt jetzt Anna, guten Morgen.
0: Ja, das klingt, glaube ich, gut.
1: Jetzt with the MC Falling Stars.

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6: Berliner Wetter fantastisch, es gibt nichts zu meckern. Wir haben 26 Grad und Sonne satt den ganzen Tag über. Genießt es, weil die nächsten Tage, die werden nicht so gut.
7: Auf den Berliner Straßen ist ein bisschen was los. Hier steht Kreuzberg-Oranienstraße, 1/3 Richtung Schöneberg zwischen Wolfensteindamm und Schlossstraße. Da ist die rechte Spur komplett gesperrt. Und auch Stadtring Richtung Wedding und Richtung Treptow. 15 Minuten Geduld, bitte.
6: Ja, viel los ist auch im Berliner Tierheim Wall, Jakob. Ja. Es ist ja Urlaubszeit.
8: Ja, und da hat man jetzt schon in der ersten Ferienwoche 46 Katzen gefunden. Sind entweder weggelaufen oder wirklich ausgesetzt worden. Das passiert halt leider immer wieder, weil Leute erst vorm Urlaub checken, oh, ist ja doof mit Haustier. Mhm. Dabei gibt es ja inzwischen auch ganz viele Alternativen, so Tierpensionen zum Beispiel. Da könnt ihr eure Tiere unterbringen. Oliver Fasse arbeitet auch in so einer Pension und hat im MDR schon mal gesagt, da gibt es sogar Entertainment wieder heim.
9: Die Hunde kennen das ja oftmals vielleicht von zu Hause, dass dort immer ein Fernseher oder ein Radio läuft, also dass Geräusche einfach da sind. Das hilft den Hunden oftmals, sich noch heimischer zu fühlen hier.
8: Ja, ich glaube, der hat noch Energy an. Das Gute ist, in so einer Tierpension kann man eben nicht nur einen Hund oder eine Katze abgeben, sondern auch Kleintiere, so einen Hasen zum Beispiel. Dann wollen immer mehr Menschen bei uns in Deutschland eine Klimaanlage haben. Bei einer aktuellen YouGov-Umfrage sagt gut jede und jeder Fünfte, ja, das ist geplant. Vor allem bei jüngeren Leuten ist es wo auf dem Zettel. Das haben wir aber gestern ja auch schon gehört, von jetzt auf gleich was einbauen lassen. Das geht gar nicht, denn die Betriebe sind aktuell sehr gut ausgebucht und die mobilen Klimageräte leider oft ausverkauft. Und Autofahren mit Google Maps soll jetzt noch besser werden, denn in der 3D-Ansicht sollen jetzt Gebäude noch realistischer aussehen, damit man sich eben besser noch orientieren kann. Außerdem gibt es ein Update für die Ansagen, die sollen damit dann so ein bisschen natürlicher klingen, wie als ob wirklich der Tipp kommt vom Beifahrer, eurer Beifahrerin. Und kurz vor eurem Ziel soll die Ansicht in den Street View wechseln, damit ihr auf jeden Fall wisst, ob ihr jetzt richtig seid oder nicht. Und das Ganze wird jetzt weltweit nacheinander ausgerollt.
7: Ich bin ja gar kein Google Maps-Fan.
6: Ja.
7: Ich benutze ja Karten.
6: Nee, ich wusste, dass du dieses Apple-Karten nutzt. Niemand nutzt
7: das. Apple-Handy ist das Allerbeste. Ich stehe voll auf Karten.
8: Nein. Kann es sein, dass es so ein Männer-Frauen-Ding ist?
6: Ja,
8: dass
6: scheinbar.
8: Frauen Karten nehmen?
6: Viel mehr diese Karten
8: und Männer nehmen Google Maps.
7: Oh, ist

0: Das neue Studio.
1: Wir probieren das mal aus. Was sagt ihr denn dazu? 030 26 12345. Google Maps oder Apple Karten?
0: Apple Karten.
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0: Und wir schicken euch immer noch ganz fleißig zu den besten Festivals. Nicht nur deutschlandweit, europaweit. Gleich geht's ab aufs Dynabeat. Und wer der oder die Glückliche ist, hört dann ein paar Minuten.
1: Jetzt hört erstmal Olivia Dean ganz entspannt. So easy hier auf Energy.

0: Für euch geht's jetzt ab aufs Festival.
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0: Energy morgens an, klar hier mit mir, Anna, guten Morgen und Ben.
2: Hallo.
0: Und wir schicken euch zu den besten Festivals in Deutschland und auch ganz Europa, zum Beispiel auch zum Düna Beat Festival in Geesthacht. Mm. Das wird veranstaltet unter anderem vom Energy Resident DJ Duo Bass Massage,
2: geil.
0: Helmo und Co.
2: Ja.
0: Und da möchte auch die liebe Vanessa hin. Jetzt ist sie bei uns in der Leitung, wenn du auf ein Festival gehst. Vanessa, sei ehrlich, was ist denn da deine größte Sorge?
3: Nicht vernünftig schlafen zu können, sonst bin ich jetzt zicke.
0: Ah.
2: So, Anna, guten Morgen. Du bist ja ein bisschen festivalerprobt. Wie ist das mit Schlaf und Festival?
0: Also Vanessa, also ich würde entweder sagen, okay, du musst dich leider damit anfreunden, dass es eher ein anstrengendes Wochen wird, zwar auch ein sehr schönes, aber auch ein sehr anstrengendes. Also mit Schlaf ist eher schwierig.
2: Ah.
0: Oder aber ich nehme immer Oropax mit und habe Baustellkopfhörer mir bestellt. Und dann hörst du halt wirklich gar nichts. Also die Kombi kann ich dir empfehlen.
3: Das wäre perfekt.
2: Das würdest du mitnehmen, dann wärst du gut ausgestattet. Dann könntest du auch da eine schöne Zeit haben, weil die Tickets, die hast du auf jeden Fall. Die kriegst du von uns.
3: Danke. Oh, wie schön. Ich freue mich.
2: Bitteschön, bitteschön. Jetzt ist nur die große Frage, wo wollt ihr hin? Geht in die Energy App und sucht euch mal euer Lieblingsfestival aus. Oder schickt uns zu WhatsApp 030 26 12345.
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1: Freunde, der Sommer ist da und ihr auch. Das ist ja schon mal perfekt. 10 Hits am Stück sind auch da und ich bin auch da. Ich bin Felina. Hi, und wir machen uns hier gleich richtig eine kleine Sommerlichkeit in die Ohren rein. The Bowser Magnetic, geile neue Single, hören wir uns gleich an. In guten 10 Minuten jetzt Tame Impala und Jenny.
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Jungs hier fühlen sich nochmal an wie richtig frischer Wind im EDM. Electronic Dance Music profitiert komplett von The Bowser. Drei Jungs aus Norwegen, die irgendwie nochmal einen ganz eigenen Blick auf Musik haben und auch ganz, ganz viele richtige Instrumente immer mit einbauen, weil sie wollen, dass es nicht so programmiert alles klingt, was da am Ende bei rauskommt. Und ich liebe, was da passiert. Magnetic, jetzt für euch bei Energy immer die besten.

0: Sommerferien euch allen. Also falls ihr überhaupt noch da seid, wenn ich... ja, dann hört ihr mich halt auch gerade eh nicht. Ihr hört Energy mit mir, Felina, und mit Jakob.
1: Hallo.
0: Von Energy am Morgen. Ja, und Sommerferienzeit ist natürlich auch immer noch mal eine wichtige Botschaft vom Tierheim da mit dabei, ne?
1: Behaltet eure Haustiere.
0: Ja.
1: So, weil es wurden jetzt schon wieder 46 Katzen aufgenommen im Tierheim. Allein in dieser ersten Woche jetzt in den Sommerferien bei uns. Ein Teil davon wahrscheinlich wirklich entlaufen. Man hat 10 auch schon wieder vermitteln können an Besitzerinnen und Besitzer. Aber die allen anderen müssen erst mal da bleiben, denn das sind wahrscheinlich dann eher ausgesetzte Katzen gewesen. Man weist auch gerne darauf hin, also wenn ihr wirklich in den Urlaub fahrt und ihr checkt, mit Haustier ist doof, fragt Freunde, fragt Familie, fragt Nachbarn im Zweifel oder geht zu einer Tierpension. Da gibt es ja inzwischen auch ganz schön viele und die nehmen dann eure Tiere auf, egal ob das Hund, Katze oder Kleintier ist, also Hase oder so, Meerschweinchen, die nehmen das super gerne auf und die kümmern sich auch super um die Tiere.
0: Und falls ihr mit dem Gedanken spielt, euch ein Tier zuzulegen, kalkuliert das mit ein, dass ihr gerne in den Urlaub fahrt, falls ihr das tut und dass das eben nochmal extra Kosten für euch verursachen kann. Danke, Tiere sind echte Lebewesen, die haben auch eine kleine Seele, ja? Zu denen sind wir bitte lieb.
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10: 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Genießt diesen Tag heute, denn es ist einfach nur ein schöner Sommertag. Wir sind ganz knapp über 25 Grad und über 25 Grad sagt man dann immer offiziell laut Wetterexperten, das ist ein Sommertag. Wir sind nämlich bei 26 Grad heute maximal. Dazu Sonne. Ganz viel Sonne, ab und zu Wolken, erst gegen Abend Regen möglich und die restliche Woche wird ein bisschen wild. Teilweise sogar auch ganze Gewitter noch möglich.
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nachträglich. Energy-Star Milo hatte gestern gerade erst Geburtstag und ist deswegen Sternzeichen Krebs und halt auch wieder ein Jahr älter geworden. Er singt aber gerade davon, dass er für immer jung bleiben will, ist dafür sehr viel vegan und vegetarisch, weil er sagt, das hält mich so von innen fit. Schöne Idee. Forever Young, seine aktuelle Single, gibt's jetzt hier für euch zusammen mit DJ Licious bei Energy immer die besten neuen Hits.

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1: 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An eurem Mittwochvormittag. Toll, dass ihr dabei seid. Ich bin's, Felina. Hi. Und wir machen weiter in den 10 Hits am Stück. Die laufen hier ja gerade. Gleich mit der aktuellen Single von Gracie Abrams. Und jetzt gibt's Alex Warren.

Spannende Woche für Energy Star Gracie Abrams. Am Freitag kommt ihr neues Album Daughter from Hell. Und sie hat ja zum Beispiel auch Support gespielt auf der Eras Tour bei Taylor Swift. Und daraus hat sie eine bestimmte Sache mitgenommen. Nämlich, dass wenn was richtig blöd läuft im Leben, ja, also sie sich über jemand ärgert oder sie am liebsten heulen würde, sie diese ganzen Emotionen nimmt und die auf jeden Fall aufschreibt und einen Song draus macht, hat sie von der Queen Taylor Swift gelernt. Und ich sag mal, die Songs sind großartig, die dabei rauskommen. Hit the Wall aus dem neuen Album, das am Freitag kommen wird, jetzt für euch bei Energy immer die besten neuen Hits.

0: So, jetzt habe ich Bauchschmerzen vom Anmoderieren, das kann ich euch sagen. Ich vertrage nämlich keinen Käse und jetzt geht es direkt um 20 Tonnen Jakob von Energy am Morgen. Was ist los?
1: Hast du 20 Tonnen Käse gesehen? Habt ihr 20 Tonnen Käse gesehen?
0: Nein, weil ich hätte dann Bauchschmerzen.
1: Ja, ja, aber das ist die große Frage gerade, weil es sind irgendwie 20 Tonnen Käse aus einem Laster weggekommen.
0: Hä?
1: Also, es hat sich ein Laster aus Bayern mit 20 Tonnen Käse auf den Weg gemacht nach Frankreich mit so einer Spedition. Problem ist, der ist nie angekommen. Und jetzt fragen sich alle, wo sind bitte diese 20 Tonnen Emmentaler hin?
0: Inklusive Laster verschwunden.
1: Inklusive Laster, ja. Also werden wir mal sehen, ob da die nächsten Tage was auftaucht. Wenn ihr ein unmoralisches Angebot bekommt für einen sehr günstigen Käse, vielleicht sagt ihr nochmal der Polizei Bescheid.
0: Also, ich stelle mir vor, es ist entweder so eine Bande voller kleiner Mäuse, die den Laster entführt
1: ja,
0: hat. Das
1: ja,
0: kann ich mir vorstellen.
1: Ja.
0: Aber ich würde auch gerne wissen, warum wir Käse nach Frankreich liefern. Waren die
1: oder
0: nicht vielleicht einfach nur wütend und haben gesagt, die Scheiße essen wir nicht und haben es direkt weggeschmissen?
2: Kann auch sein.
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0: Einfach so ein ganz normaler Sommertag heute mal wieder mit so 26 Grad und Sonnenschein. Gar keine Diskussion, gar kein Gewitter, gar kein Regen. Einfach so, ja, das geht auch mal. Erst gegen Abend, beziehungsweise fast schon eher in der Nacht, kann es dann wieder anfangen zu regnen und die nächsten Tage werden dann doch sehr wild. Also da sehe ich hier auch mal so eine kleine Gewitterlichkeit mit dabei. Bleibt halt trotzdem sommerlich warm, immer so zwischen

0: 25 und 29 Grad.
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0: Alles easy, easy. Ihr kommt wirklich super gut durch. Die Sommerferien tun den Berliner Straßen fantastisch gut, was Autoverkehr angeht, was Baustellen angeht eben nicht. Da haben wir schon die ein oder andere, verstehe ich schon, zum Beispiel ja auf der A100. Höhe Innsbrucker Platz wird fleißig gebaut und dementsprechend könnt ihr da etwas mehr Zeit einplanen. Aber das sind so 5 bis 10 Minuten mehr, also da kommt ihr gut durch. Wenn ihr was entdeckt, 030 26 12345.

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crazy. Absolut crazy, was jetzt hier bei Energy passiert. Aura Dione mit I Will Love You Monday. Was ein Ohrwurm, was ein Ultra-Hit, ja? Und ist ja auch wirklich ein geiles Ding. Aber wusstet ihr, kleiner Fun-Fact, dass, ich glaube, es ist die dritte Strophe, da singt auf einmal ein Typ auf jeden Fall. Und diese männliche Stimme gehört einfach Lou Bega. Das ist der Typ von Mambo No. 5. Der hat hier in diesem Song auch nochmal mitgemacht. Also könnt ihr mal drauf hören, ob ihr ihn erkennt an der Stimme. Aura Dione, I Will Love You Monday, jetzt bei Energy. 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
1: 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Uhr haben wir es, also ganz genau Mittwochmittag und wir sind auch noch mittendrin in den 10 Hits am Stück. Da kommt doch alles zusammen, ist doch perfekt und wir machen hier gleich weiter mit der aktuellen Single von Michael Schulte in guten 10 Minuten. Jetzt Teddy Swims und ich bin Felina. Hi, toll, dass ihr dabei seid.
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Mittwoch, Mittag und auch noch mittendrin in den 10 ins Stück. Ich komme nicht drüber hinweg. Der passt ja wirklich gerade alles zusammen. Das ist wie wenn ein neuer Monat auf Montag anfängt oder wenn man Papier faltet und man genau Eck auf Eck trifft und da steht nichts über oder so. Genau das ist mein Gefühl gerade für diesen Moment. Und jetzt passt auf, kommt auch noch Michael Schulte, fängt auch noch mit MI an, wie mittendrin oder Mittwoch oder Mittag oder so. Oh, das ist so schön. Love Sick jetzt für euch bei Energy, immer die besten neuen Hits.

0: Energy ist an bei euch. Immer die besten neuen Hits. Hallöchen, ich bin's, Felina, bei mir Jakob von Energy am Morgen.
1: Hallo.
0: Denn jetzt wird's wieder seriös. Jetzt geht's wieder mal um ein Thema. Da reg ich mich zu sehr auf, wenn wir darüber sprechen. Es geht um Tempelhof und wie man da Wohnungen hinkriegt. Jakob. Ja.
1: Ums Tempelhofer Feld. Wir erinnern uns kurz, wir hatten vor 12 Jahren so einen Volksentscheid. Ja. Der hat gesagt, nee. Wollen wir nicht. So, inzwischen gibt es mehrere Pläne, wie man doch Wohnungen bauen könnte. Und es gab zuletzt auch, das muss man sagen, mehrere Umfragen, wo dann wiederum die Mehrheit gesagt hat, ja, lass doch Wohnungen bauen. Mhm. Aber wie gesagt, Volksentscheid gilt weiter. Jetzt haben wir einen neuen CDU-Spitzenkandidaten, Stefan Evers. Und der hat jetzt ganz klar gesagt, er will dieses Gesetz wegen Bebauung nach der Wahl ändern. Das heißt, so nach dem Motto, wenn man ihn wählen würde, dann würde er das irgendwie in die Wege leiten. Wie auch immer er das am Ende dann anstellen wird, weil nochmal selber eine Befragung machen, das kann er ja nicht.
0: Ach so. Ja, nee, toll. Ich finde, also da sind ja Ideen im Raum.
1: Ja, definitiv.
0: Natürlich sind wir alle für mehr Wohnungen. Ich habe ja nur einfach keine Hoffnung, dass da bezahlbare Wohnungen hingebaut werden.
1: Ja, das ist immer der Punkt, ja.
0: Das ist immer so ein bisschen der Punkt. Gut.
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6: Wetter. Einfach so ein ganz normaler Sommertag, ist das crazy, aber gibt's wohl irgendwie auch noch, zum Beispiel heute. 26 Grad, Sonne scheint und so ein ganz zarter Schleier von Wolken ist auch noch am Himmel. Das dämpft das Ganze so ein bisschen, also nicht so ein knalle Sonnenlicht, es ist einfach sehr angenehm. Das wird sich über Nacht ein bisschen drehen. Über Nacht kann der erste Regen kommen, dann teilweise auch Gewitter möglich, allerdings auch heiß. Morgen irgendwie dann 29 Grad, Wochenende kalt, 20 Grad nur noch und irgendwie immer wieder Regen möglich. Es ist sehr wild, was da los ist.
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6: Verkehr. Da habe ich gute Nachricht für euch von der Landsberger Allee. Da war ja kurz mal gesperrt wegen eines Unfalls, aber das alles geräumt. Alles gut, ihr kommt wieder lang. Ich sehe auch keinen Reststau mehr oder so. Und dann neue Nachricht dafür aber aus Westend. Auf der Heerstraße, Höhe Alemannenstraße, startet ein Fahrradkorso und der zieht bis 16 Uhr über den Theodor-Heuss-Platz bis Marktstraße, Straße des 17. Juni, Großer Stern, Helmut-Kohl-Allee zur Tiergartenstraße. Und das kann eben für Problemchen sorgen. Wenn ihr was entdeckt, 030 26 1, 2, 3, 4, 5.

0: Quiz für uns vorbereitet hier bei Energy. Einen wunderschönen Mittwoch euch. Ja, ich habe für euch ein Zitat rausgesucht aus einem sehr bekannten Disney-Film. Und ihr ratet mal kurz, mit welcher das ist, ja? Also, das Zitat lautet: Manchmal sehen wir nur, wie verschieden Menschen sind. Aber wenn wir nur genau genug hinschauen, dann sehen wir, wie ähnlich wir uns eigentlich sind. Aus welchem Disney-Film ist das? Gibt auch eine Serie dazu, eine Zeichentrickserie. Habe ich sehr gerne als Kind geguckt. Gibt auch mittlerweile eine Realverfilmung dieses Films mit Will Smith in der Rolle als Genie. Es ist tatsächlich Aladdin und Ersatzstand von Prinzessin Jasmin. Wenn ihr sagt, ja, Felina, das wusste ich ab Sekunde 1, mein Gott, dann habe ich was für euch.
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Habt ihr ein gutes Ohr für Mallorca? Könnt ihr raushören, wenn es Mallorca ist? Könnt ihr ja mal testen, denn die neue Single von Gentleman featuring Michael Patrick Kelly, Wildfire, ist auf seinem neuen Album drauf und das wiederum hat er aufgenommen in Miami, Jamaica und Mallorca. Und gerade auf Mallorca sind die meisten Vocals entstanden und da könnt ihr ja mal reinhören und euch mal ein bisschen reinfühlen. Mit der aktuellen Single geht's jetzt emotional, sag ich mal, nach Mallorca. Hier bei Energy über die besten neuen Hits, Gentleman und Michael Patrick Kelly, Wildfire.

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1: 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Ah, Radio Number 1. 13 Uhr. Denkt mal dran, dass ihr heute noch Mittagspause machen wolltet. Wäre gerade eine gute Zeit dafür. Schön, dass ihr am Start seid. Die 10 Hits am Stück laufen hier ja auch gerade. Ich bin's, Felina. Hi, und wir machen weiter mit der neuen Single von Nico Santos hier in guten 10 Minuten. Und jetzt Alex Warren.

Vom Animateur im Robinson Club zu Deutschlands erfolgreichsten Singer, Songwriter, Popstar, was auch immer. Nico Santos, den habe ich jetzt hier für euch. Hat wirklich mal so als Animateur in einem Robinson Club angefangen. Ein Glück ging das ganz, ganz schnell weiter für ihn, denn dann haben wir mehr von ihm. Und zwar hier jetzt für euch im Radio zum Beispiel seine aktuelle Single Why Don't You Stay bei Energy. Immer die besten neuen Hits.

0: habe gerade ein Fleißbienchen bekommen von Jakob von Energy am Morgen. So, ja. Passt nämlich mal auf. Warum? Weil ich wusste, wer heute Fußball spielt. England gegen Argentinien im Halbfinale.
1: So, ist richtig. Und könnt ihr euch angucken heute Abend bei Magenta TV oder in der ARD. Oder ihr geht zum Public Viewing. Weil wir sind jetzt wieder in diesem Modus. Okay, wir sind raus als Deutschland, ja. Aber alles andere, egal zu welcher Anstoßzeit und 21 Uhr ist voll okay, darf überall auch gezeigt werden. Das heißt, platzmäßig müsste es eigentlich heute passen. Wettermäßig vielleicht auch, also kommt er ganz gut weg. Und es geht um die große Frage, wer wird dann im Finale auf Spanien treffen? Weil die haben es gestern schon reingeschafft, das Großfinale. Die haben Frankreich besiegt.
0: Und also was wäre deine Hoffnung? Eher Spanien-Argentinien oder Spanien-England?
1: Also ich finde ja Spanien-England fände ich sehr spannend, weil ich will schon wieder das Argentinien-Titel holt.
0: Ach, sind die gerade noch
1: die sind amtierender Weltmeister?
0: Ach, siehst du? Ja. Guck mal, wieder mein Fleißbienchen direkt verloren.
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18: Hübsch sonnig, bis zu 26 Grad. Es ist doch alles ganz, ganz fein, was da draußen an Wetter passiert. Richtig schön für die Sommerferien. Heute einfach diesen Tag genießen, denn ich sag euch mal was, die nächsten Tage wird sehr aufregend. Morgen sogar 29 Grad, also heiß, aber kann jederzeit anfangen zu regnen. Teilweise Gewitter möglich und dann das Wochenende nur noch so um die 20 Grad. Es ist nicht kalt, aber auch nicht das geilste Draußenwetter, vor allem nicht mit Regen, ey.
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18: Sieht sehr entspannt aus, aber denkt dran, dass ein Fahrradkorso noch bis 16 Uhr durch die Gegend zieht. Und zwar von der Heerstraße aus sind die losgefahren, aber das schon vor über einer Stunde. Und das geht dann jetzt aber auch noch über den Theodor-Heuss-Platz, Bismarckstraße, Straße des 17. Juni, Großer Stern, Helmut-Kohl-Allee und Tiergartenstraße. Und genau, das ist eben dann doch auch mal hier und da vielleicht ein bisschen herausfordernd. Wenn er was entdeckt, wo es sich noch sonst staut, sagt er mir Bescheid. 030-26-12345. Und wir machen hier weiter mit richtig Energy Stars. Gleich habe ich Benson Boone für euch und wir starten mit Harry Styles.

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den Soundtrack von Grey's Anatomy denkt, so die ganz dollen Klassiker, ne, dann habt ihr wahrscheinlich eher so Balladen im Kopf wie If I Lie Here oder How to Save a Life oder sowas, ne? Klar, haben wir alles im Kopf, aber auch dieser Song hier ist Teil des typischen Grey's Anatomy Soundtracks. Gnarls Barkley mit Crazy jetzt für euch bei Energy. 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
2: Rutschen rein in den Mittwochnachmittag und das zusammen mit den 10 Hits am Stück. Hallo, hallo, ich bin's Felina und wir machen hier gleich weiter mit der aktuellen Single von Fastboy in guten 10 Minuten. Jetzt Taylor Swift mit Elizabeth Taylor.
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eine kleine Sache im Alltag, da treiben euch andere Menschen mit ihrem Verhalten in den Wahnsinn. Ja, oder? Bei mir ist es, wenn sich Leute nicht richtig verhalten auf der Rolltreppe. Oh Gott. Rechts stehen, links Platz lassen, um dran vorbeizugehen. Ich rede nicht von Leuten, die jetzt nicht anders können, weil die da irgendwas Krasses transportieren oder weil die irgendwie, weiß ich nicht, eine Krücke dabei haben oder so. Euch meine ich nicht. Ich meine die Leute, die da einfach gedankenlos rumstehen und den Weg blockieren für die Leute, die immer zu spät dran sind, wie zum Beispiel mich. Fastboy, den Jungs geht's ganz genauso. Die packen obendrauf noch die Laufbänder am Flughafen, weil die sind auch dafür da, schneller voranzukommen und nicht, weil man faul ist so. Und jetzt machen wir mal was Schönes. Fastboy nämlich mit ihrer aktuellen Single, Beautiful Life bei Energy, immer die besten neuen Hits. 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

0: guten Orientierungssinn oder habt ihr einfach ein gutes Google Maps? Weil ich nehme Variante 2. Ihr hört Energy und die besten neuen Hits mit mir, Felina, und mit Kollege Jakob.
1: Hallo.
0: Und da gibt es ein Update. Und zwar, Google Maps wird jetzt noch besser bedienbar und noch hilfreicher.
1: Ja, und zwar in der 3D-Variante. Mhm. Da solltet ihr euch noch besser orientieren können. Die bauen jetzt quasi noch mehr und besser, ja, die Häuser um euch herum oder bestimmte

0: Landmarks nach, dass man da auch wirklich sehen kann, ach, da bin ich. Dann arbeitet man an den Ansagen. Das soll dann wirklich so klingen, wie als ob jemand auf dem Beifahrersitz bei euch quasi durchgibt. Also jetzt musst du rechts. Ich weiß nicht, ob man sich dann auch so vertut. Mal sehen. Und dann baut man noch ein ganz anderes Feature ein, dass wenn man ankommt, also kurz vorm Ziel ist, dass quasi dann in Google Street View angezeigt wird. Also mit echten Fotos, damit wirklich gar nichts mehr schief geht.
1: Kann ich das einsprechen, diese Navi-Sache? Und dann halt aber auch so, du musst hier rechts.
0: Ah, nee, rechts, die letzte.
1: Rechts. Ach,
0: letzte.
1: Nicht mal links, das andere rechts. Naja.
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1: Ach, es ist doch die sommerliche Leichtigkeit des Seins da draußen auf den Straßen. Ich sag euch das mit 26 Grad, also tollo. Sonnenschein, ja, aber so leicht hinter einer zarten Wolkendecke versteckt ein. Das ist wirklich irgendwie was ganz Besonderes gerade. Merkt euch dieses Wetter, fühlt euch damit wohl, denn in den nächsten Tagen kommt auf jeden Fall der Regen und auf jeden Fall auch noch Gewitter. Und am Wochenende sind dann nur noch 20 Grad, also vielleicht genießt den Moment, hä? Mit der Leichtigkeit und dem Sein.
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1: Ey, Sommerferien sind so geil für die Straßen in Berlin. Es gibt Parkplätze, ihr kommt überall gut durch, keine großartigen Staus. Gut, die A100 rund um Innsbrucker Platz kennen wir, aber das sind halt 5 bis 10 Minuten, das ist ja gar nichts im Verhältnis zu vorher. Und natürlich haben wir gerade auch noch ein Fahrradkorso, aber juckt, um ehrlich zu sein. Also zieht zwischen Heerstraße und Tiergartenstraße lang, also dementsprechend dort auf der Strecke vielleicht mal ein Problemchen. Sehe jetzt hier keinen Staus auf meinem Staumonitor. Wenn ihr was entdeckt, 03026 12345.

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gedanklich, emotional bin ich jetzt gerade schon zum Sonnenuntergang an einem See und gucke da so drauf und habe einfach eine gute Zeit. Und das funktioniert bei mir jedes Mal mit der neuen Single von Ausdies, The Art of Letting Go. Habe ich genau dieses Gefühl jedes Mal. Und falls ihr ein bisschen noch Zeit überbrücken müsst, bis ihr am See den Sonnenuntergang genießen könnt, dann checkt so lange mal ihr Insta aus. Die ist nämlich sehr, sehr funny auf Insta. Lässt zum Beispiel ihren Boyfriend alte Klamotten von sich anprobieren und hat vor allem auch gerade ein kleines Baby bekommen. Also es ist komplettes Entertainment. Jetzt für euch bei Energy immer die besten neuen Hits aus dies.

0: Wir starten rein in den Mittwochnachmittag natürlich einmal mit mir, Vivi, und mit richtig guter Mucke. Gleich habe ich einen meiner Favorites hier für euch, nämlich Ugel mit Moving to the Sun. Jetzt geht's weiter mit Milo. Macht euch einen schönen Mittwoch.
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meinem Leben würde ich gerne mal mit Ugel auf Tour sein, weil der hat immer die geilsten Dinge am Start. Er sagt, wenn er auf Tour ist, braucht er ganz viel Wasser, viele Früchte und Sushi. Toll, toll, toll. Und allen Alkohol der Welt, sagt er. Aber nicht für sich selber, sondern für seine GästInnen. Weil wenn er unterwegs ist, dann trinkt er gar nichts. Auch krass als DJ, ne? Würde man gar nicht erwarten. Ugel hört ihr jetzt mit Move Into The Sun hier auf Energy immer die besten neuen Hits für euch.

0: Ganz Tegel feiert gerade zwei Berliner.
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0: Nämlich Henry Arzig und sein Sohn Christian.

0: Die beiden haben das Unmögliche geschafft und das Tegeler Hafenfest gerettet. War eine absolute Last-Minute-Aktion, denn der ursprüngliche Veranstalter ist super spontan abgesprungen. Und da hat sich Henry gedacht, komm, ich bin zwar schon Rentner, aber ich bin ja jahrzehntelang im Veranstaltungsbusiness gewesen. Das kriege ich doch wohl hin. Und das Allerbeste ist, das Ganze bleibt wie immer kostenlos. Also Freunde, heißt, morgen bis Sonntag geht's an der Greenwich Promenade rund. 4 Tage lang Musik, lecker Essen und richtig gute Stimmung, also nichts wie Hinder. Und wenn ihr Bock habt auf noch mehr richtig gute Nachrichten aus Berlin, dann schaltet auch morgen früh wieder Energy am Morgen ein.
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0: Also das Wetter vorherzusagen scheint mal wieder eine komplizierte Sache zu sein, weil ihr seht, da draußen ist es grau. Eigentlich war für den ganzen Tag Sonne angesagt. Gut, wir warten mal ab. Heute Abend soll sie noch mal ein bisschen hervorgucken. Morgen genau dasselbe Spiel. Sonne ist eigentlich angesagt mit bis zu 30 Grad.
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0: Circa 20 Minütchen müsste gerade mehr einplanen auf dem Stadtring Richtung Treptow ab Detmolder Straße. Da sind nämlich gerade Bauarbeiten am Start. Und in der Gegenrichtung sind es ungefähr 10 ab Innsbrucker Platz. Solltet ihr noch was entdeckt haben, gerne immer her damit. 030 26 12345, weil alles, Leute, kann ich ja nur hier auch nicht wissen. Jetzt geht's weiter für euch auf Energy mit einem richtig tollen Song von Olivia Dean. So easy to fall in love. Hört ihr hier immer die besten neuen

0: Leute, nur noch dreimal schlafen, dann wird richtig heftigst abgefeiert. Energies an, immer die besten neuen Hits mit mir, Vivi. Ey, am Wochenende ist es schon soweit. Da ist das Lollapalooza in Berlin im Olympiastadion und ich werde natürlich dabei sein. Also das lasse ich mir auf gar keinen Fall entgehen. Pitbull ist am Start, Sarah Larsson ist am Start, aber auch zum Beispiel Lord, auf die freue ich mich ganz besonders. Sie wird natürlich ja, Songs von ihrem neuen Album spielen, ganz klar, aber ich hoffe ja mal, und die Chancen stehen nicht schlecht, dass sie auch ein paar alte Banger raushaut, wie diesen hier. Toll, habe ich jetzt schon Gänsehaut. 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
3: geht.
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Weiter geht's hier auf Energy für euch mit der Bloodhound Gang. Und da bin ich doch mal investigativ in die Recherche gegangen, weil der Bassist heißt Evil Jared, so kennt man ihn, oder auch Jared Hasselhoff. Und da dachte ich so, Moment mal, ist der denn etwa mit David Hasselhoff verwandt? Nein, er hat diesen Namen nur als Künstlernamen genommen, um die Leute zu verwirren. Hat offensichtlich funktioniert. 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
1: 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Hyaluron, Botox, Liftings. Hilft alles nichts, alt werden wir trotzdem. Was euch wirklich jung hält, nicht nur äußerlich, sondern auch im Kopf, das hört ihr hier gleich zusammen mit einem neuen Track von Milo, Forever Young. Gibt's in 10 Minuten und weiter geht's jetzt mit Tame Impala.

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Ein Trick ist auf jeden Fall gesunde Ernährung. Also er ernährt sich größtenteils vegetarisch oder vegan und natürlich alles frisch und bio und regional. Das hilft, um jung zu bleiben. Und passend zu diesem Thema hört ihr jetzt Forever Young von Milo und DJ Licious hier auf Energy.

0: Ey, ganz lieb gemeinte Frage. Hackt's eigentlich? Energies an, immer die besten neuen Hits mit mir, Vivi. Nee, Leute, ganz ehrlich, das kann ich nicht begreifen. Das hier war Thema in den News bei Energy am Morgen. Die Tierheime sind gerade wieder komplett überfüllt, auch hier in Berlin, weil Leute fliegen in den Urlaub und denken sich, ja, bringen wir unser Tier jetzt einfach mal in ein Tierheim in den Sommerferien. Also sag mal, hä? Es gibt ja sowas wie Hunde-Katzen-Pensionen, wo man halt sein Haustier hinbringen kann, auch gerne über den ganzen Urlaub. Und Renate Jansen hat so eine Pension. Und die hat im Sat.1 gesagt, es braucht natürlich erstmal so eine kleine Eingewöhnung.
1: Es ist grundsätzlich so, dass die ersten 5 bis 10 Minuten, wo man ein bisschen am Anfang für so einen Ersthund anstrengend sein können. Aber wir lenken sehr schnell um und die anderen Hunde helfen auch dabei. Und dann ist eigentlich alles schick und dann ist alles gut und vergessen.
0: So, also bevor, ich fasse das gar nicht, dass man es sagen muss, aber bevor ihr euer Tier ins Tierheim gebt, vielleicht dann einfach in so eine Pension. Und die Leute vom Tierschutz sagen, wer sein Haustier nicht in sowas halt abgeben will, der kann ja auch Familie, Freunde oder Nachbarn fragen. Also irgendwer findet sich da schon, oder?
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17: Ist jetzt nicht so richtig das Gelbe vom Ei da draußen, aber Leute, ihr müsst es zu schätzen wissen, weil bis zum Wochenende, da wird es noch schlechter. Am Wochenende kriegen wir nämlich Gewitter, Regen auch am Start, nur noch so um die 20 Grad, Halleluja. Zum Glück kriegen wir morgen noch mal ein bisschen Sonne mit 30 Grad.
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17: Da sind es noch so 20 Minuten mehr auf dem Startring Richtung Treptow ab Detmolder Straße. Stockt der Verkehr wegen der Baustelle und 10 Minuten müsst ihr mehr einplanen in der Gegenrichtung ab Innsbrucker Platz. Wenn ihr jetzt noch was anderes entdeckt habt, meldet es immer gerne rein. 030 26 12345. Und wir spazieren weiter durch euren Nachmittag auf Energy mit guter Musik von Dermot Kennedy. Funeral hört ihr jetzt.

0: Warum ein goldenes Händchen haben gar nicht mal so gut ist, das klären wir jetzt hier.
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0: Jede Woche besprechen wir hier eine Redewendung oder ein Sprichwort. Und heute gibt's eine ganz besondere Ausgabe, denn morgen kommt wahrscheinlich der Film des Jahres in die Kinos. Odyssee mit Starbesetzung, Zendaya, Tom Holland, Robert Pattinson. Regie geführt hat kein geringerer als Christopher Nolan. Und wie der Titel schon verrät, geht es um das antike Griechenland bzw. griechische Mythologie. Und deswegen habe ich jetzt mal geguckt, welche Redewendungen kommen denn noch aus dieser Zeit. Zum Beispiel die Büchse der Pandora öffnen oder auch Sisyphos-Arbeit leisten. Das ist ja alles ganz logisch. Aber viel unerwarteter war für mich, ein goldenes Händchen haben. Kommt auch aus dem antiken Griechenland. Da ist die Geschichte wie folgt. Es gab einen griechischen König namens Midas. Der wollte reicher sein als alle anderen. Und durch eine Intrige hat er Dionysos, also den Gott des Weines, dazu gebracht, ihm einen Wunsch zu erfüllen. Und er hat sich gewünscht, dass alles, was er berührt, zu Gold wird. Gesagt, getan. Aber das Problem war halt, dass wirklich alles zu Gold wurde, was er angefasst hat. Zum Beispiel auch seine eigene Tochter. Und natürlich auch Essen und Trinken. Und er soll dann am Ende qualvoll an einem Hungertod gestorben sein.
1: Aha.
0: Also krasse Moral auf jeden Fall in dieser Geschichte. Und das beweist, eigentlich ist ein goldenes Händchen haben gar nicht mal so was Gutes.
2: Das junge Top-Talent bei Spanien, Lamine Yamal, ist zuletzt wohl nochmal 5 cm gewachsen.
3: So. Das ist übrigens so ein Satz, den werdet ihr niemals von mir hören. Jungs, ich bin noch 5 cm gewachsen.
4: Ich habe die 1,50 geknackt quasi.
3: 1,60? Ja, also wirklich, der Drops ist gelutscht.
4: Ja,
3: wir sind einfach stehen geblieben in der Grundschule.
4: Ja.
3: Naja.
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Ich weiß ja nicht, wie es bei euch damals in der Schule war, aber die krassesten, die bei uns mal so aufgetreten sind auf einer Veranstaltung oder so, war unsere Schulband. Die war auch nicht schlecht, aber zum Beispiel Glockenbach hat letztens vor 700 Schülern auf dem Schulhof aufgelegt und da wäre ich ja gerne zur Schule gegangen. Also wie crazy ist das? Glockenbach und Sam Harper hört ihr jetzt mit Lost, immer die besten neuen Hits hier auf Energy.

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1: Wir haben 17 Uhr rein mit euch Mäusen in den wohlverdienten Feierabend. Natürlich mit richtig guter Mucke. Gleich habe ich für euch die fantastische Gracie Abrams mit Hit the Wall. Und jetzt gehen wir mal schön ein bisschen feiern direkt nach der Arbeit. New Religion von Bebe Rexha.
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der krassesten Dinge, die Gracie Abrams in ihrer Karriere bisher erreicht hat, war auf jeden Fall, dass sie zusammen mit Taylor Swift auf Tour war. Ihr großes Idol, wie sie sagt. Und ich finde, man hört Taylors Einflüsse auf sie auf jeden Fall auch musikalisch. Gracie Abrams mit Hit the Wall gibt's jetzt hier für euch immer die besten neuen Hits auf Energy.

0: 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Energies an, mal die besten neuen Hits mit mir, Vivi. 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

Die lässt aber ganz schön auf sich warten heute, die Sonne. Sollte eigentlich mal den ganzen Tag scheinen, aber nee, sehe ich jetzt hier am Kudamm zumindest noch nicht. Vielleicht ist sie ja bei euch schon da. Abends soll sie auf jeden Fall nochmal in ganz Berlin rauskommen. 25 Grad haben wir dazu. Morgen geht's rauf auf 30, da wird's nochmal richtig sommerlich und angeblich auch den ganzen Tag Sonne. Ja, Leute, ich weiß, also so langsam fühle ich mich, als hätte meine Platte einen Sprung. Aber es ist halt nicht viel los auf den Straßen, außer halt auf dem Stadtring Richtung Treptow. Da braucht ihr halt immer noch 10 Minuten, ein bisschen länger vorm Dreieck-Funkturm. Und wenn ihr nochmal ein bisschen weiter fahrt, sind es 15 Minuten ab Hohenzollern-Damm. In der Gegenrichtung sind es 10 ab Innsbrucker Platz. Ja, und das war es dann halt auch schon. Also Stadtring, wenn man es mal zusammenfassen will, wie immer ein bisschen voller. Solltet ihr noch was anderes entdeckt haben, meldet es mir sehr gern rein. 030 26 1 2 3 4 5. Jetzt habe ich hier Taylor Swift für euch mit Elizabeth Taylor. So heißt ihr Track. Hört jetzt hier auf Energy. Immer die besten

0: Energies an bei euch. Mit mir Vivi und noch mit meiner Kollegin Felina, weil du bist morgen Jet-Set-mäßig unterwegs.
1: Wow.
0: Jet-Set. Es geht zum Perukaville.
2: Das
0: Festival auf dem Flughafen Wese ist dieses Wochenende. Du bist am Start, Felina, nicht zum ersten Mal. Erzähl mal kurz von 1 bis 10, wie dolle freust du dich?
1: 1000. 1000 freue ich mich. Das ist die Zahl, die direkt nach 10 kommt.
0: Exakt.
1: Also, es ist wirklich unfassbar, Vivi. Du musst dir das vorstellen. Es ist ja so ein Flughafengelände, ja, was umgewandelt wird in eine richtige Stadt, das heißt ja auch City of Dreams. Und du wirst dann da halt einfach kurz Bürger dieser Stadt,
0: ja,
1: für die Zeit. Die haben ein eigenes Rathaus, die haben eine eigene Kirche, die haben sogar ein eigenes Gefängnis, kannst du dir ein Tattoo stechen lassen. Klar,
0: crazy.
1: Schönes Knast-Tattoo erstmal.
0: Ja.
1: Und dann haben die ja irgendwie über 10 Bühnen. Also da ist ja so viel los, jeden Tag was Neues zu entdecken. Dieses Jahr auch 2 neue Bühnen mit dabei. Freue mich schon sehr drauf. Bemerkst
0: toll
1: du, dass ich ausflippe?
0: Ja, es wird fantastisch. Auf diesen Bühnen seht ihr dieses Jahr unter anderem Felix Jehn, Alle Farben, Steve Aoki, Fastboy, also alle Energy Stars eigentlich.
1: Absolut.
0: Am Perukaville. Die treffen sich alle dort. 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
1: Hammer
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1: Wir sind ein Dorf weiter in einem Altenheim.
0: Ah, perfekt.
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2000er sind seit einiger Zeit auf jeden Fall wieder krank im Trend. Y2K-Look, alleine schon so optisch, ist ja bei der Gen Z übelst das Ding. Auch die Mucke, die ist eigentlich konstant immer da gewesen, weil sie halt einfach mega geil ist.

ihr 2000er genauso dolle feiert, dann gönnt euch gerne mal unseren Stream, die 2000er Hits. Findet ihr in unserer Energy App und ein übelster Banger daraus ist auf jeden Fall auch Colby Kaye mit Bubbly. Hört ihr jetzt auf Energy. 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
1: Macht euch einen richtig schönen Feierabend, natürlich mit guter Mucke hier auf Energy. Gleich habe ich für euch Michael Schulte mit Lovesick und jetzt Juste, Jackstyle und Jon zusammen mit Turn the Lights Off.

Energy Star Michael Schulte hatte schon immer einen Traum. Ja, Mucke machen, aber auch Familie zu gründen, Kinder zu kriegen, eine Frau zu finden. Und weil er sich da schon immer so sicher war, ist er bis zum 26. Lebensjahr überhaupt gar keine Beziehung eingegangen, bis halt die richtige kam. Und mit der ist er jetzt seit 10 Jahren zusammen und immer noch richtig lovesick. So heißt auch sein neuer Track. Hört ihr jetzt hier immer die besten neuen Hits.

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1: So, da ist noch keiner bei mir im Studio. Kennt das keiner mehr? Was ist hier los, Freunde? 100 Euro gibt's dafür. 0137 90 30 200. Ist everybody on the floor? Sind wir drauf? Sind wir zu hören? Ja, okay. 0137 90 30 200 für 50 Cent aus allen deutschen Netzen. Ja, musst du mal kurz fragen. 100 Euro, Chris, ist für mich eine Menge Geld.
2: Das ist eine Menge
1: Armer
2: Geld.
1: Armer Radiomoderator, ja. Ich kriege hier einen Cent die Stunde. So. lacht sich kaputt.
2: Ja, also, naja, viel
1: Freunde,
2: mehr ist es nicht.
1: Da lacht sich die Chrissy kaputt. Schau mal meine Klamotten. Ich habe seit 20 Jahren keine Hose mehr gekauft. Ja, also was ist hier los?
2: Gut. Aber trotzdem, dann sagen wir mal was Schönes, Nettes. Und zwar, das Geld geht heute raus für Echtzeitüberweisung. Jeder Gewinn wird heute überwiesen. Noch heute geht er raus.
1: Ja, aber was ist denn das denn jetzt? Da, da, da. Ich sag's gleich, pro Runde, wir haben ungefähr so 10 bis 12 Runden vor. Es steigert sich. Das Ding hier sollte eigentlich sofort... Ist da, Freunde, mal ganz ehrlich jetzt hier. Ach, Gott sei Dank. Hallo, wer ist in Leitung 2 live in der Show?
3: Der Andi ist hier, guten Abend.
1: Andi, ich grüße dich. Wie geil, dass du zuhörst, mein Lieber. Du bist die Rettung. Wer ist denn das?
3: Alf.
1: Richtig, Andi. Geile Nummer. 100 Euro für dich. Ja, pass auf, ich stelle dich jetzt rüber in die Gewinnredaktion. Wir machen direkt eine Sofortüberweisung. Also einfach Daten angeben, dann kriegst du das Geld jetzt sofort. Ja, bleib mal dran. Alles Liebe, klar, tschüss. So, pass auf, machen wir direkt weiter. Wer will jetzt noch Geld haben? Machen wir direkt weiter. So, was ist das? Was ist das? Ist das alles? Ist das euer Ernst? Das ist das Spiel. 0137 90 30 200. Da gebe ich die Runde doch gleich mal frei. Da bin ich jetzt gespannt. Kennt das Ding irgendeiner? 0137 90 30 200 für 50 Cent aus allen deutschen Netzen. Ganz ehrlich, das finde ich jetzt geil, weil... Was soll das sein? Was ist das? Mal ganz, Freunde. Also wer das... Da bin ich ja geneigt, noch ein Dinner mit der Chrissy draufzulegen. Wenn das Ding jetzt jemand raus hat. Chrissy. Wenn das an dem einen Ding hier jemand raus hat, das hier, bin ich geneigt, als Zusatzgewinn noch ein Dinner mit dir draufzulegen.
2: Was mit mir? Ich dachte mit dir.
1: Wir will doch keiner mit dir. In der Hose, die ich seit 20 Jahren trage, will mit mir keiner gehen. Ja? Also deswegen, jetzt hören wir hier nochmal. Hat das irgendeiner
2: das
1: raus?
2: Das ist heftig,
1: Das ist krass. Markus war schon mal in der vorherigen Sendung da und meinte das. Was hast du raus?
4: Das ist das Traumschiff.
1: Es ist nicht das Traumschiff. Das Traumschiff, der hat wahrscheinlich gemeint, dieses Horn.
2: Ja.
1: Nee, Leute, ist kein Schiffshorn. Chrissy, die Suche geht jetzt weiter. Jetzt reicht es. Irgendeiner wird es raushaben. Komm,
2: mit
1: mal
2: mehr
1: rein.
2: Geld, aber es wird verdoppelt. Wir gehen jetzt von 100 Euro auf 200 Euro garantierter Gewinn. 200. Geht heute raus, Pechzeitüberweisung.
1: 200? Das ist aber, könnte man gerade mal eine neue Hose kaufen. Oder?
2: Ja, könnte man schon. Ne? Kriegst auch mehr dafür.
1: Ja, 0137 90 30 200. Also mal ganz kurz, irgendeiner draußen Feierabend, Mittwoch, live, dein Lieblingssender, 18.34 Uhr. Hello, 0137 90 30 200 für 50 sind aus allen deutschen Netzen. Es ist keine Aufzeichnung, die hier läuft. Du kannst mich jetzt live anrufen. Was sind das gleich wieder? Oh, das ist so geil. Also aber ganz ehrlich, da musst du aber wirklich als Spielechef ganz schön Eier haben, ne? Einen Ton zu spielen, einen...
2: Und dann eine Lösung erwarten, ne?
1: Ja, da bin ich jetzt... Geht nicht auf meine Kappe, Freunde.
2: Nein, das ist der Spielechef.
1: Ja,
2: der ist das Wahnsinnsfette Beute.
1: Da muss ich mal sehen, was da rauskommt. Yvonne war auch schon mal in einer anderen Sendung da, meinte das. Yvonne, jetzt bist du dran. Was hast du hier erkannt?
5: Vicky und die starken Männer.
1: Nee, Vicky und die starken Männer geht ein bisschen schneller. Das ist es nicht, nein. Yvonne! Vicky und die starken Männer geht echt ein bisschen schneller. Ist es nicht? Suche geht weiter. Wir machen jetzt hier einfach, komm.
2: Ja, die Suche geht weiter und noch mehr Geld. Noch mal ein 100er drauf. Es geht jetzt um 300 Euro garantierter Gewinn.
1: Irgendeiner, irgendjemand, irgendwer? 0137 90 30 200. Wir machen eine Echtzeitüberweisung. Sofort kriegst du 300 Ocken auf dein Konto. 0137 90, 30, 200 für 50 sind aus allen deutschen Netzen. Jetzt wird sogar dem Spielechef zu blöd. Der hat mir gerade noch eine zweite Soundfile geschickt. Die ist jetzt anstatt einer Sekunde zwei. Hör mal da mal rein.
2: Ja, wow, das bringt ja sehr viel.
1: Das bringt gar nichts. Das bringt überhaupt nichts.
2: Also,
1: Scheibenkleister. Was ist, Chrissy, was ist hier los?
2: Weiß nicht, was hier los ist. Ich sehe ja noch keinen in Leitung 2. Okay, dann regnet es jetzt Geld. Da wird er sich umschauen. Ich hau hier Kohle raus.
1: Bitte.
2: Und zwar gehe ich jetzt von 300 nicht auf 400, sondern auf 500 Euro garantiert der Gewinn.
1: Was ist hier los? Wir brauchen einen Menschen mit Leitung 2. Bist du über

0: Übrigens live in der Show, nur so nebenbei, weil noch keiner da ist. 0137 90 30 200, kriegst jetzt 500 Ocken. Schick dir ein längeres Soundfile, bringt 0.
1: Lass das Ganze nochmal sehen.
0: 0137 90 30 200 für 50 sind aus allen deutschen Netzen. Zweimal den gleichen Ton, du. Ach du Schande. Also wenn das einer raus hat, sag's uns bitte jetzt. Frau Giese war auch schon mal in der vorherigen Sendung da und meinte das.
2: Was ist es denn?
3: Die Schlümpfe.
2: Das Schlumpflied, meinen Sie?
3: Ja.
2: Nee, ach, Frau Giese, das tut mir leid, stimmt auch nicht.
0: Frau Giese, das wäre so toll gewesen und es hätte echt das Schlumpflied sein können. Was ist das denn krasses? Aber es ist nicht das Schlumpflied. Suche geht weiter.
1: Die Suche geht weiter und der Spielchef wird jetzt sehen. Nochmal 100 da drauf. Es geht jetzt um 600 Euro Garantiegewinn. Geht heute raus per Echtzeitüberweisung.
0: Und bei allem Spaß, den wir hier haben. Ich garantiere, das Geld geht raus. Die 600 Euro verlassen heute unser Konto. Ich verspreche es, du musst jetzt richtig lösen. Wir machen so lange, bis wir einen Gewinn haben. 0137 90 30 200. Ich hoffe, das dauert jetzt nicht mehr lange, weil wir haben jetzt das einen Ton. 0137 90 30 200 für 50 sind aus allen deutschen Netzen. Soll auch weitergehen mit geiler Musik, aber bevor es soweit ist, sag mal, was ist? Das hätten echt die Schlümpfe sein können. Das hätten tatsächlich die Schlümpfe sein können. Bin ich, guck mal, ganz ehrlich. Warum sind das nicht die Schlümpfe?
1: Ja, das ist ja die Preisfrage.
0: Warum? Eigentlich, nee, können wir nicht machen. Können wir nicht tun. Was, Chrissy, es ist noch kein Mensch da. Ich weiß auch nicht, was. Ich kann keinen Tipp geben. Ich lasse es einfach.
1: Nee, was Tipp war's? Geben sollst du auch nicht. Aber tu es nicht. Gibt mehr Geld. Ich brauche nur einen einzigen, der es erkennen kann. Und ich erhöhe jetzt nochmal. Aber nicht um 100 da drauf, sondern um 150 Euro drauf. Es geht jetzt um 750 Euro garantierter Gewinn. Heute überwiesen, heute auf dem Konto.
0: Aber es gibt's doch gar nicht. Einer wird zu 0137 90 30 200. Wie viel Geld hast du jetzt gemacht?
1: 750 Euro garantierter Gewinn.
0: 0137 90 30 200 für 50 sind aus allen deutschen Netzen. Freunde, tut mir für alle, die nicht mitspielen können, total leid. Lasst die Leitung 2 bitte frei für denjenigen, der es raus hat. Weil das hier, das ist einfach, das ist zu krass. Wer kommt denn da jetzt? Hast du die Lösung raus? Guido war auch schon mal in einer anderen Sendung da und meinte das.
2: Was kommt natürlich raus?
4: Herr der Ringe.
0: Nein! Es ist auch nicht Herr der Ringe. Wie geil aber. Aber es ist nicht Herr der Ringe. Suche geht weiter.
1: Suche geht weiter. Nee. Aber das ist mir alles viel zu wenig Geld. Wirklich, das ist zu wenig Geld für diesen kurzen Schnipsel.
0: Ja, was machst du
1: denn? Erhöhe jetzt nochmal. Und zwar nicht von 57 auf 800.
0: Ja?
1: Nicht auf 850.
0: Was
1: nicht
0: machst
1: auf
0: du?
1: 900.
0: Was machst du?
1: Nicht auf 950. Ich gehe auf glatte 1.000 Euro garantierter Gewinn. 1.000 Euro Garantiegewinn.
0: Das war nicht abgesprochen, du.
1: Ich weiß, ist mir egal.
0: Ist eingeloggt. Jede Sekunde kannst du zu uns kommen mit Leitung 2. 0137 90 30 200 jetzt anrufen. Lass mal schauen. Ich sehe das hier in meinem Monitor. Da ist noch niemand in Leitung 2. 0137 90 30 200 für 50 sind aus allen deutschen Netzen. Also wenn du anrufst, kriegst du eine Leitung zugewiesen. Mit Leitung 2 bist du live in der Show, aber es ruft nur derjenige an, der bitte sagen kann, was das hier ist. Ja, ich weiß auch, es ist nicht ganz so leicht. Ja, ich weiß. Ich weiß. Wir machen eigentlich Gewinnspiele, damit die Leute wissen, was es ist. Aber das hier, das ist einfach. Der Traumschiff, Vicky, haben wir gehört, die Schlümpfe, Herr der Ringe. Also das ist. Hast du was anderes raus? Du denkst auch, das sind die Schlümpfe. Das sind nicht die Schlümpfe. Chrissy, noch keiner da, jetzt oder nie. Wir müssen auch mal wieder Musik machen jetzt.
1: Ja, wir müssen jetzt echt mal vorankommen. Hier. Das reicht mir jetzt auch. Ich gebe jetzt die doppelte Gewinnchance. Das heißt, zur Glücksleitung 2 kommt die Glücksleitung 3 dazu. Doppelte Gewinnchance in 3, 2, 1, ab jetzt.
0: So. Dann suche ich mir jetzt einen Gewinner. Einer wird es schon wissen jetzt. 0137 90 30 200. Jetzt bin ich echt gespannt. Hat es jemand von euch vom Radio? Weißt du, was du... Dann jetzt. Wenn es einer von euch weiß, hol dir 1.000 Euro jetzt auf dein Konto. Wir machen eine Echtzeitüberweisung. 0137 90 30 200. Bin jetzt echt gespannt. Wir sind schon am Sender, oder? Wir sind zu hören. Dietmar, sind wir unser Toningenieur, wir sind zu hören. Okay, weil noch keiner in. Es ist noch keiner da. 0137 90 30 200 für 50 Cent aus allen deutschen Netzen. Aber wir brauchen jemanden, der mir das Ding auf dem TV sagt. Irgendeiner muss uns die richtige Lösung nennen. Das darf nicht wahr sein. 0137 90 30 200. Ich brauche

0: jetzt jemanden. 0137 90 30 200 für 50 Cent aus allen deutschen Netzen. Okay, Schluss-Countdown kommt. Ich kann natürlich nur das Geld ausspielen, wenn hier jemand mit der richtigen Lösung anruft, Christina.
1: Okay, dann müssen wir jetzt alles tun. Ich verdopple nochmal die doppelte Gewinnchance auf die vierfache Gewinnchance. Glücksleitung 10 und Glücksleitung 11 kommen dazu. Vierfache und höchste Gewinnchance in 3, 2, 1 ab jetzt.
0: Also einer muss es uns sagen. Ich gebe ja zu, der Ausschnitt ist echt verdammt schwer, aber für 1000 Euro 0137 90 30 200 0137 90 30 200 für 50 Cent aus allen deutschen Netzen. Wer weiß, was das hier ist? Also einer muss uns jetzt dieses Ding aus dem TV sagen. Ich sag keinen Tipp, weil die 1000 Euro hast du dir dann auch verdient. Ruf nur an, wenn du es weißt. 0137 90 30 200 0137 90 30 200 für 50 Cent aus allen deutschen Netzen. Irgendjemand, irgendeiner, irgendwer. Chrissy, letzte Amtshandlung bitte von dir, weil wir müssen jetzt Musik machen. Es ist einfach noch keiner hier im Studio und das müssen wir jetzt ändern. Ich hoffe, einer hat's raus.
1: Da hast du recht, das müssen wir ändern. Ich verdopple jetzt ein letztes Mal. Und zwar gehe ich auf die achtfache Gewinnchance. Glücksleitung 16, Glücksleitung 17, Glücksleitung 18 und Glücksleitung 19 kommen dazu. Die liegen nebeneinander, wenn das kein Glück wird. Und Sendung so gut wie aus. Ab jetzt.
0: Also, wir brauchen dich jetzt bitte mit der richtigen Lösung. Sag uns bitte, was ist das für ein Ding aus dem TV? Einer, irgendeiner, ich brauche jetzt einen. Ich bin jetzt echt gespannt, wer das raus hat. 0137 90 30 200. Immer noch kein Mensch da, noch niemand, der meine Stimme gerade im Telefon hört. 0137 90 30 200 für 50 Cent aus allen deutschen Netzen. Sag uns bitte, was das für eine Serie ist. Es ist nicht das Traumschiff, nicht Vicky, nicht die Schlümpfe und auch nicht Herr der Ringe. Irgendjemand, irgendeiner muss sich bitte zurückerinnern. Wer kann uns diese Serie jetzt sagen? Chrissy, siehst du schon jemanden in Leitung 2, 3, 10, 11, 16, 17, 18 oder 19?
1: Nein, da ist noch niemand in diesen genannten Leitungen. Deswegen werde ich jetzt die 10 voll machen. Ich gehe auf die 10-fache Gewinnchance. Glücksleitung 27 und Glücksleitung 28 kommen dazu. 10-fache und höchste Gewinnchance ab jetzt.
0: Achtung, jede Sekunde kann es klingeln. Noch keiner hört meine Stimme im Telefon. 0137 90 30 200. Jede Sekunde, du kannst jetzt 1000 Euro dir auf dein Konto holen, auch wenn du noch nie was gewonnen hast. Wir sind live, 18.43 Uhr. Wenn du diesen Sender hörst, deinen Lieblingssender, sag uns, was das ist. Was ist das für ein Ding aus dem TV? Ich gebe keinen Tipp. 0137 90 30 200. 0137 90 30 200 für 50 sind aus allen deutschen Netzen. Wir haben gehört Traumschiff, wir haben gehört Vicky, wir haben gehört die Schlümpfe, wir haben gehört Herr der Ringe. Aber das alles ist nicht richtig und hat nichts mit der richtigen Lösung zu tun. Wir brauchen jemanden, der uns jetzt sagt, was das ist. Achtung, jede Sekunde, wir haben keine Zeit mehr, Chrissy. Ich weiß nicht mehr, was wir noch machen sollen.
1: Ja, okay, dann überziehe ich jetzt die Leitung. Ich gehe auf die 13-fache Gewinnchance. Jetzt muss es klappen. Glücksleitung 32, Glücksleitung 33 und die Glücksleitung 34 kommen dazu. Sendung so gut wie aus. Es muss und wird jetzt klingeln. Ab jetzt.
0: Achtung. 0137 90 30 200. Es ist die Möglichkeit für dich, jetzt nochmal das Geld zu gewinnen. Glaub mir, sobald du meine Stimme im Telefon hörst, bist du hier. Aber es ist noch keiner hier. 0137 90 30 200. Immer noch keiner. Okay, wir haben keine 120 Sekunden mehr. Ich kann das Geld nur ausspielen, wenn du mit der richtigen Lösung anrufst. 0137 90 30 200. Krass. Immer noch keiner. 0137 90 30 200 für 50 Cent aus allen deutschen Netzen. Es hört noch niemand, liebe Regie, lasst uns jetzt auf Sendung, es hört noch niemand meine Stimme im Telefon. Es ist noch keiner da. Kein Witz jetzt für 1000 Euro. Wenn du weißt, was das ist, jetzt wähle mit mir gemeinsam. Du kriegst die 1000 Euro. 0137 90 30 200. Noch keiner bei mir im Studio. Wir sind live. 18.45 Uhr. Du willst 1000 Euro gewinnen. Du hörst das im Auto, zu Hause, egal wo. 0137 90 30 200. Chrissy, hört da schon jemand meine Stimme im Telefon? Ist da schon jemand?
1: Nein, da ist noch niemand. Definitiv noch niemand. Das Geld ist noch da.

0: 01 3790 30 200 für 50 sind aus allen deutschen Netzen. Sag mal, wer kann sich denn noch daran erinnern? Wer weiß denn noch, was das für ein Ding aus dem TV ist? 0137 90 30 200 für 50 Cent aus allen deutschen Netzen und mit der richtigen Lösung bekommst du von uns 1.000 Euro netto steuerfrei. 1.000 Euro, überleg mal, mit 1.000 Euro jetzt sich's gut gehen lassen. 1.000 Euro für dich und das Geld ist faktisch. Geht das von unserem Konto heute raus? Es wird auf jeden Fall unser Konto verlassen. Letztes Mal sage ich die Telefonnummer, deine Möglichkeit jetzt. 0137 90 30 200. 0137 90 30 200 für 50 Cent aus allen deutschen Netzen. Chrissy, wir sind ready to rumble.
1: Ja, sowas von ready to. Oh, wow.
0: Durchgestellt. Live im Studio mit dem Chance-Button. Wer ist dran? Hallo?
2: Hallo, die Susi.
0: Susi, ich grüße dich. Was suchen wir denn?
2: Pippi Langstrumpf.
0: Bist du ganz sicher, Susi?
2: Ja.
0: Gewonnen! Susi, wie geil ist das denn? 1.000 Euro für dich.
2: Super.
0: Bleib mal am Phone.
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unser persönlicher Sonnenschein Nico Santos hat einen neuen Track rausgebracht. Er heißt Why Don't You Stay? Und ich würde sagen, da hören wir mal in 10 Minütchen rein. Jetzt geht's hier weiter für euch mit Kygo, Khalid und Griffin. Und ich bin's, Vivi. Hallöchen.

Zweitwohnsitz auf Malle sehe ich mich auf jeden Fall. Also nochmal hier so einen deutschen Winter durchmachen. Boah, Leute, eigentlich gar keinen Bock. Das Ding ist, ich kann mir jetzt nicht unbedingt eine Finca leisten, aber vielleicht lädt Nico Santos mich ja mal ein. Das ist ja seine zweite Heimat auf Mallorca. Und passend dazu heißt ja auch sein neuer Track Why Don't You Stay? Perfekt. 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

0: Ganz Tegel feiert gerade zwei Berliner. Energy. Good News. Nämlich Henry Arzig und sein Sohn Christian. Die beiden haben das Unmögliche geschafft und das Tegeler Hafenfest gerettet. War eine absolute Last-Minute-Aktion, denn der ursprüngliche Veranstalter ist super spontan abgesprungen und da hat sich Henry gedacht, komm, ich bin zwar schon Rentner, aber ich bin ja jahrzehntelang im Veranstaltungsbusiness gewesen. Das kriege ich doch wohl hin und das Allerbeste ist, das Ganze bleibt wie immer kostenlos. Also Freunde, heißt, morgen bis Sonntag geht's an der Greenwich-Promenade rund. 4 Tage lang Musik, lecker Essen und richtig gute Stimmung, also nichts wie Hinder. Und wenn ihr Bock habt auf noch mehr richtig gute Nachrichten aus Berlin, dann schaltet auch morgen früh wieder Energy am Morgen ein.
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3: Wetter. Leute, wir müssen uns an jeden Sommertag wie an einen Strohhalm klammern, den wir hier irgendwie bekommen können. Morgen zum Beispiel, da genießen wir richtig, weil da scheint die Sonne bei 30 Grad. Und dann ab Freitag, boah, ich will es eigentlich nicht erzählen. Die Temperaturen gehen richtig hart runter. Sonntag kriegen wir dann nur noch so 17 Grad und es gibt ganz viel Regen ab Freitag. Naja.
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3: Verkehr. Nee, Leute, macht euch mal keine Sorgen. Also macht euch ruhig Sorgen, aber immerhin nicht um den Verkehr, weil der läuft. Läuft gut, fahrt mal weiterhin so schön vorsichtig, damit das so bleibt. Hier geht's jetzt weiter für euch auf Energy mit Harry Styles und American Girls. Macht euch einen richtig schönen Mittwochabend.

0: Leute, nur noch dreimal schlafen, dann wird richtig heftigst abgefeiert. Energies an, immer die besten neuen Hits mit mir, Vivi. Ey, am Wochenende ist es schon soweit. Da ist das Lollapalooza in Berlin im Olympiastadion und ich werde natürlich dabei sein. Also das lasse ich mir auf gar keinen Fall entgehen. Pitbull ist am Start, Sarah Larsson ist am Start, aber auch zum Beispiel Lorde, auf die freue ich mich ganz besonders. Sie wird natürlich Songs von ihrem neuen Album spielen, ganz klar, aber ich hoffe ja mal, und die Chancen stehen nicht schlecht, dass sie auch ein paar alte Banger raushaut, wie diesen hier. Toll, habe ich jetzt schon Gänsehaut. 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
1: Wir haben es kurz vor acht, Freunde. Ich mache jetzt einen Abgang und das zu einem richtig krassen Banger. Jetzt habe ich nämlich noch für euch Alaya mit Try Again. Und wir hören uns dann natürlich morgen again, ne? 15 bis 20 Uhr. Freue ich mich. Bis dahin, macht's gut. Ciao, ciao.

0: Julian.
1: Um 20 Uhr an diesem Mittwoch und jetzt hört mal ganz genau hin. Welcher Energy-Super-Megastar gestern zum ersten Mal seit 2 Jahren wieder aufgetreten ist, das verraten wir euch gleich und vor allem, was das zur Folge haben könnte. Vorher aber noch immer die besten neuen Hits mit BTS.

kann mir niemand erzählen, dass bei dieser Hook nichts im Kopf aufgeht. Energy Sun bei euch an diesem Mittwochabend. Ich bin Julian, ich bin bei diesem Song gedanklich irgendwo in einer Dorfdisco bei mir im oberbayerischen Land. Man traut sich nicht ganz zu tanzen, weil man es einfach nicht drauf hat. Man fühlt sich wie so ein frisch geschlüpftes Giraffenjunge. Aber irgendwie merkt man, okay, heute könnte was laufen. Ist natürlich nie gelaufen, aber Rihanna hat einem zumindest ein musikalisches Gefühl gegeben, es könnte was passieren. Deshalb wird Rihanna bei allen, die wir so um den

40 Jahre alt sind, immer einen Stein im Brett haben, weil die einfach so derartig abgeliefert hat. Rihanna war einfach immer da und Rihanna ist auch immer noch erst Mitte 30. Das vergessen ja so viele. War nur jetzt viele Zeit oder lange Zeit raus. Aber hört mal, wer da gerade zum ersten Mal seit 2 Jahren wieder aufgetreten ist. Yes! Rihanna stand wieder auf der Bühne, hatte einen kurzen Auftritt bei Jay-Z in New York. Alle Fans sind komplett ausgerastet. Und dann hat sie noch das hier gedroppt. Oh my God. I missed this shit, y'all. Oh my God, I missed that shit. Also übersetzt, sie hat's vermisst. Sie hat sich sehr gefreut, aufgetreten zu sein. Und ich hoffe, dass sie das so sehr vermisst hat, dass sie jetzt schleunigst wieder ins Studio geht, um dann auch neue Musik wieder live zu performen. Rihanna, fantastische Künstlerin, die wir auch alle vermisst haben. Das können wir nur zurückgeben, liebe Riri.

Felix und Lukas hören wir jetzt hier bei Energy an diesem Mittwochabend. Ich bin Julian, die ihr besser kennt als Fastboy. Zwei Brüder aus Franken, die sich schon immer geschworen haben, gemeinsam irgendwann mal zu arbeiten, um ihr Hobby zum Beruf zu machen. All das ist so fantastisch und erfolgreich aufgegangen, dass der Musiktitel noch folgerichtig ist. Beautiful Life, Fastboy mit immer den besten neuen Hits.

0: Immer die besten neuen Hits hier bei Energy an diesem Mittwochabend, an dem wir Ed Sheeran gleich hören, der zu einem Sexsymbol wurde, was wiederum Auswirkungen auf Männer mit roten Haaren hat. Hat gerade eine ganz, ich will nicht sagen seriöse Studie ans Licht gebracht, aber immerhin eine Studie. So, was es mit der auf sich hat und warum sich alle Männer mit roten Haaren deshalb freuen dürfen. Gleich vorher noch eine gute Freundin von Ed Sheeran, die gerade geheiratet hat, nämlich Taylor Swift, mit immer den besten neuen Hits.
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Und das ist für mich jetzt schon die Meldung der Woche. Rothaarige Männer, die nur zu 2% in der Weltbevölkerung vertreten sind, galten ja jetzt nicht unbedingt als Sexsymbol. Na, also im Gegenteil, ich kann mich noch erinnern, in meiner Schulzeit war es so, dass rothaarige Männer meistens immer geärgert wurden. Das hat dann so ein bisschen aufgehört, nachdem Ronald Weasley im Harry Potter-Universum beliebter wurde. Aber so ganz oben waren die jetzt auch nicht auf der Beliebtheitsskala, weil Kinder einfach grausam sind. Aber jetzt gibt es eine neue Studie, die besagt, dass rothaarige Männer immer mehr oder immer beliebter werden.

in der Frauenwelt und dass Frauen ganz scharf sind auf Männer mit roten Haaren, weil, und das zeigt auch die Studie, Ed Sheeran dafür verantwortlich ist. Ed Sheeran ist das neue Sexsymbol, hatte ich jetzt so auch nicht auf meiner Bingo-Karte, aber ich lasse mich immer wahnsinnig gerne überraschen. Und das hat jetzt zum Anschein, dass eben rothaarige Männer immer beliebter und beliebter werden, vor allen Dingen in der Kiste. Ist das nicht fantastisch? Insofern hoffe ich, dass Martin Garrix jetzt nicht der pure Neid in sein Gesicht gemeißelt war, als er mit Ed Sheeran den neuen Song Repeated gemacht hat. Den hören wir jetzt. Ed Sheeran, Martin Garrix, immer die besten neuen Hits. Stay.

0: immer die besten neuen Hits. Hört euch hier bei Energy gleich mit Nesta für euch. Außerdem Harrison und Benson Boone macht den Anfang. Sorry, I'm here for someone else. Alles gleich hier bei Energy.
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0: Nesta hören wir jetzt hier bei Energy, die einen wirklich tollen Fußballsommer hatte, ist ja Norwegerin und hat mitgefiebert mit ihrem Team rund um Erling Haaland. Aber auch selbst hat sie einiges zu feiern. Wieder einen Charterfolg mit Yes Girl. Immer die besten neuen Hits. Nesta.
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1: Um 21 Uhr an diesem Mittwoch, an dem mein lieber Kollege Armani gleich wieder hier sein wird. Wir spielen eine Runde Fakt oder Fake. Dann geht es darum, wie viel Haustiere man innerhalb der EU mit ins Flugzeug nehmen darf. Gibt eine neue Verordnung? Die Antwort, Spoiler, wird euch überraschen. Vorher aber noch Calgo mit immer den besten neuen Hits.

0: Und wir kommen zu meinem Lieblingsmoment in der Sendung. Er steht schon da oben mit seiner Chippendale-Hose, mit einem Oberkörper, der glänzt, voller Öl eingeschmiert, mit einer Fliege um den Hals, tänzelt er runter, um bereit zu sein für diese Rubrik hier.
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0: Haben wir jetzt das ganze Öl, wo du dich den Oberkörper mit eingeschmiert hast, noch aus der Asservatenkammer von Pedidi geklaut oder woher kommt das?
2: Nee, ich bin einfach ein schmieriger Typ.
0: Sag mal lieber, die Aussage, die ich heute für dich dabei habe, Radio ist Kino im Kopf, ist folgende. Wenn man mit seinen Haustieren ins Ausland in den Urlaub fährt, dann darf man maximal 5 Tiere mitnehmen. Fakt oder Fake?
2: Ich sage, es ist ein Fakt. Wir sind bisher nicht Arche Noah. Also auch Eurowings oder EasyJet ist nicht Arche Noah. Deswegen irgendwann muss auch Schluss sein. Ich sage, 5 ist schon viel sogar.
0: Okay. Du sagst, das ist ein Fakt. Und damit, mein Lieber, hast du natürlich recht. Fakt. Wenn man mit seinen Haustieren ins Ausland in den Urlaub fährt, dann darf man nur 5 Tiere mitnehmen. Das sind die ganz neuen EU-Regeln. Gilt für Hund, für Katze und auch für Frettchen. Ich weiß noch nicht, warum. Also hast du schon niemals ein Frettchen als Haustier gesehen?
2: Nee, aber ich glaube, die vermehren sich schnell.
0: Ja, aber...
2: Dann fährst du in Urlaub mit 2, kommst mit 7 zurück, geht nicht.
0: Na gut, mein Lieber, tausend Dank für die Erklärung. Du hattest auf alle Fälle recht. Und jetzt ab wieder in den Bademantel mit dir.

Den französischen DJ/Producer Ugel hören wir jetzt hier bei Energy, der gestern, und wir Deutsche können das nachempfinden, keinen schönen Abend hatte. Wirklich überraschend, sang- und klanglos ausgeschieden gegen die Spanier in der Fußball-Weltmeisterschaft. Aber das Leben, auch das wird er heute bemerkt haben. Es geht weiter. Jetzt gemeinsam mit Imael Angel und Ultra Nate. Klingt, finde ich, auch wie so eine Avengers-Gruppe. Moving to the Sun passt auch da immer die besten neuen Hits.

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0: Aber die besten neuen Hits hört euch hier bei Energy gleich mit Tamper City für euch. Außerdem Nico Santos und Leonie macht den Anfang mit Stay und immer den besten neuen Hits.
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0: Man fragt sich, ist das noch ein größerer Flop als die deutsche Nationalmannschaft bei einer Fußball-Weltmeisterschaft? Energy ist an bei euch an diesem Montag. Letzten Donnerstag kam Vaiana ins Kino. Eine Disney-Realverfilmung, also mit echten Menschen, zum Beispiel auch Dwayne The Rock Johnson. Und es ist eine Katastrophe für Disney. Der Film hat nicht mal annähernd so viel eingespielt wie erwartet. Ähnlich schlecht übrigens lief zuletzt auch die Realverfilmung von Schneewittchen. Vielleicht muss da Disney einen anderen Weg in Zukunft gehen. Das heißt drum, Disney an sich toll und was immer gut funktioniert, was immer toll performt, wo man sich immer daran freut, das ist das hier.
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0: Ja, unser Disney Stream und der klingt in dieser Woche so.

Also wir merken uns, der Kinofilm Vajana muss man nicht unbedingt anschauen, zumindest was die breite Masse angeht. Den Disney Stream bei uns auf Energy, bei den Energy Streams, den auf alle Fälle anhören. Das ist nämlich immer top statt flop. Ja, immer feine Unterschiede, aber wichtige Unterschiede.

0: Immer die besten neuen Hits hier bei Energy. Gleich mit Wisdom MC für euch. Ganz neuer Song, Falling Stars. Außerdem Olivia Dean und Somber macht den Anfang.
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5 vor 10 haben wir es hier bei Energy. Ist für mich immer so die liebste Zeit in der Sendung, denn ihr hört jetzt einen Song zum allerersten Mal heute von Homeboy Wister MC. Ist ja in Südafrika geboren, dann in Deutschland aufgewachsen, bis zum Abitur war er hier und dann wollte er ein Star werden, wollte auf Englisch rappen und ist dann nach Kanada gegangen. Und das ist alles so fantastisch nach Plan gelaufen, dass er jetzt ein großer, großer Superstar ist. Wister MC hören wir jetzt zum allerersten Mal mit seinem Song Falling Stars und immer den besten neuen Hits.

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1: Um 22 Uhr an diesem Mittwoch. Freue mich sehr, dass ihr mit dabei seid. Hoffe, der Tag war für euch bis jetzt ein erfolgreicher. Gleich hören wir Bibi Rexha. Den Anfang macht jetzt aber Tame Impala mit Dracula und immer den besten neuen Hits.

0: So, und für euch geht's jetzt ab aufs Festival.
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0: 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Die

Michael Schulte ist für mich underrated. Ich sag's einfach so, wie es ist. Hot Take von mir. Hat so den klassischen, ich sag mal, Prä-TikTok-Karriereweg gegangen, ist mit Voice of Germany berühmt geworden, dann aber aus eigener Kraft, nimm das Stefan Raab, 2018 beim ESC für Deutschland gestartet, Vierter geworden, eine unermessliche Leistung und seitdem auch international sehr bekannt und erfolgreich, unter anderem auch in Frankreich. Lovesick hören wir jetzt hier bei Energy an diesem Mittwochabend, Michael Schulte, immer die besten neuen Hits.

0: Immer die besten neuen Hits hier bei Energy. Gleich mit Shakira und Burna Boy für euch. Außerdem Kamrat und Harry Styles macht den Anfang. American Girls, alles gleich hier bei Energy.
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Mittwochabend haben wir es. Ihr hört Energy, ich bin Julian. Jetzt mit Shakira, die ja mit einem spanischen Weltmeister zusammen war, aber dennoch für alle Ewigkeit vermutlich öfter mit Fußball in Verbindung gebracht wird, als eben jener Gerard Piqué. 2006, 2010, 2014, 2026. Klingt wie ein Song der Sportfreunde Stiller, sind aber genau die Jahre, in denen Shakira den offiziellen WM-Song beigesteuert hat. In einem Video ist übrigens 2010 zu Waka Waka hat sie dann auch ihren späteren Ehemann kennengelernt. Die beiden haben geheiratet, Kinder bekommen, alles schien perfekt, aber mittlerweile sind sie geschieden. Gerard Piqué hatte anscheinend eine Affäre mit einer Jüngeren. Und jetzt, glaube ich, folgt die späte Rache der Shakira, denn indem sie jetzt am Sonntag zum WM-Finale in New York dabei sein wird und performen wird, war sie dann bei mehreren WM-Finals als ihr Ex-Mann. In Your Face, Gerard. Dann übrigens gemeinsam mit Burna Boy, Die Die und den Song, den haben wir jetzt auch immer die besten neuen Hits.

0: Immer die besten neuen Hits hat er hier bei Energy, gleich mit Naked. Außerdem Dermot Kennedy und Holly Humberstone. Macht den Anfang.
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Es ist spät geworden, ihr hört Energy, ich bin Julian. Freue mich sehr, dass ihr zu dieser späten Zeit noch mit am Start seid. Wenn ihr gerade noch im Auto seid, kommt gut und sicher jetzt im besten Fall bei euren Liebsten zu Hause an. Naked wird euch dabei begleiten mit Arden Jones, Looking for Something und immer den besten neuen Hits.

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1: Um 23 Uhr an diesem Mittwoch. Freue mich sehr, dass ihr mit dabei seid. Lasst uns jetzt die letzte Stunde des Tages noch ganz entspannt gemeinsam ausklingen. Gleich mit Taylor Swift für euch, außerdem Tiffany Harris und Chastain macht den Anfang. Turn the lights off. Alles gleich hier bei Energy.

Es kann mir niemand erzählen, dass bei dieser Hook nichts im Kopf aufgeht. Energy Sun bei euch an diesem Mittwochabend. Ich bin Julian, ich bin bei diesem Song gedanklich irgendwo in einer Dorfdisco bei mir im oberbayerischen Land. Man traut sich nicht ganz zu tanzen, weil man es einfach nicht drauf hat. Man fühlt sich wie so ein frisch geschlüpftes Giraffenjunge. Aber irgendwie merkt man, okay, heute könnte was laufen. Ist natürlich nie gelaufen, aber Rihanna hat einem zumindest musikalisch das Gefühl gegeben, es könnte was passieren. Deshalb wird Rihanna bei allen, die wir so um die 30 Jahre alt sind, immer ein Stein im Brett haben, weil die einfach so derartig abgeliefert hat. Rihanna war einfach immer da und Rihanna ist auch immer noch erst Mitte 30. Das vergessen ja so viele. War nur jetzt viele Zeit oder lange Zeit raus. Aber hört mal, wer da gerade zum ersten Mal seit 2 Jahren wieder aufgetreten ist. Yes! Rihanna stand wieder auf der Bühne, hatte einen kurzen Auftritt bei Jay-Z in New York. Alle Fans sind komplett ausgerastet. Und dann hat sie noch das hier gedroppt. Oh my God, I missed that shit. Also übersetzt, sie hat's vermisst. Sie hat sich sehr gefreut, aufgetreten zu sein. Und ich hoffe, dass sie das so sehr vermisst hat, dass sie jetzt schleunigst wieder ins Studio geht, um dann auch neue Musik wieder live zu performen. Rihanna, fantastische Künstlerin, die wir auch alle vermisst haben. Das können wir nur zurückgeben, liebe Riri.

Mittwochnacht ist es hier bei Energy. Ich bin Julian, ich freue mich sehr, dass ihr mit dabei seid. Wenn ihr jetzt von der Spätschicht nach Hause gekommen seid, zieht die Schuhe aus, geht noch ein bisschen raus auf den Balkon, genießt noch ein bisschen die Nacht jetzt mit Gracie Abrams, Hit the Wall und immer den besten neuen Hits.

0: immer die besten neuen Hits hier bei Energy. Gleich Crystal Serenity für euch, außerdem Felix Jähn und die Jungs von BTS machen den Anfang mit Swim und immer den besten neuen Hits.
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0: Und wir kommen zu meinem Lieblingsmoment in der Sendung. Er steht schon da oben mit seiner Chippendale-Hose, mit einem Oberkörper, der glänzt, voller Öl eingeschmiert, mit einer Fliege um den Hals, tänzelt er runter, um bereit zu sein für diese Rubrik hier.
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0: Haben wir jetzt das ganze Öl, wo du dich den Oberkörper mit eingeschmiert hast, noch aus der Asservatenkammer von Pedidi geklaut oder woher kommt es?
2: Nee, ich bin einfach ein schmieriger Typ.
0: Sag mal lieber, die Aussage, die ich heute für dich dabei habe, Radio ist Kino im Kopf, ist folgende. Wenn man mit seinen Haustieren ins Ausland in den Urlaub fährt, dann darf man maximal 5 Tiere mitnehmen. Fakt oder Fake?
2: Ich sage, es ist ein Fakt. Wir sind bisher nicht Arche Noah. Also auch Eurowings oder EasyJet ist nicht Arche Noah. Deswegen irgendwann muss auch Schluss sein. Ich sag 5. Ist schon viel sogar.
0: Okay. Du sagst, das ist ein Fakt. Und damit, mein Lieber, hast du natürlich recht. Fakt. Wenn man mit seinen Haustieren ins Ausland in den Urlaub fährt, dann darf man nur 5 Tiere mitnehmen. Das sind die ganz neuen EU-Regeln. Gilt für Hund, für Katze und auch für Frettchen. Ich weiß noch nicht, warum. Also hast du schon niemals ein Frettchen als Haustier gesehen?
2: Nee, aber ich glaube, die vermehren sich schnell.
0: Ja, aber...
2: Dann fährst du in Urlaub mit 2, kommst mit 7 zurück, geht nicht.
0: Na gut, mein Lieber, tausend Dank für die Erklärung. Du hattest auf alle Fälle recht. Und jetzt ab wieder in den Bademantel mit dir.

0: Immer die besten neuen Hits. Hört euch hier bei Energy gleich mit aus. Die ist für euch. Außerdem Harrison und Miles Smith macht den Anfang. Drive safe. Alles gleich hier bei Energy.
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Es ist spät geworden hier bei Energy an diesem Mittwoch, so spät, dass ich raus bin für heute. Ich habe Feierabend, schön, dass ihr mit dabei wart. Ihr hört mich, wenn ihr wollt. Morgen wieder ab 20 Uhr bin ich für euch da. Bis dahin lasst ihr Energy durchlaufen. Ihr macht damit nichts falsch und ich verabschiede mich jetzt mit Austis, The Art of Letting Go, und sage ciao, ich bin raus. Bis morgen.

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1: So. Das ist übrigens so ein Satz, den werdet ihr niemals von mir hören. Jungs, ich bin noch 5 cm gewachsen.
2: Ich habe die 1,50 geknackt quasi.
1: 1,60? Ja, also wirklich, der Drops ist gelutscht. Ja, wir sind einfach stehen geblieben in der Grundschule. Ja. Naja.

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0: Deutschland bekommt ein eigenes Weltraumgesetz, denn immer mehr Satelliten sind unterwegs. 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